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0: Sie, sagen Sie, sind Sie schon mal mit dem Zug von Rädlingen nach Stuttgart gefahren?
1: Ich sag Ihnen, also wir die Mönche,
0: wir machen ja einmal im Jahr einen Betriebsausflug mit unseren Frauen. Und letztes Jahr, da waren wir in Cannstatt in so einem Klosterzirkus. Und Sie, die Eintrittskarte von dem Klosterzirkus, die gelten auch als Fahrkarte für den Zug. Haben Sie das gewusst? Ha, da haben wir gesagt, fahren wir mit dem Zug. Ist doch klar, kann man was trinken. Also Sie, sind Sie schon mal mit solchen Eintrittskarten Zug gefahren? Ich sag... 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

0: Leider, leider bloß bis. 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
1: also Ticket werde,
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0: Hechinge,
1: Städtstädter,
0: Heigerloch,
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0: Unterholstein,
1: Städtstädter,
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1: Arschstädte,
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0: Frauenstädte,
1: Frohnstädte,
0: Frohnstädte,
1: Brennheim,
0: Städtewald,
1: Städtewald,
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0: Butter,
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0: immer,
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0: Ome,
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0: Hart,
1: Haus, Hart,
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0: Killer,
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1: Und guck wie ihn.
0: Von Metzingen nach Bimpflinge.
1: Von Metzingen nach Bimpflinge komm.
0: Der Schalter, der ist leer. Ein Automat muss her. Von Metzingen nach Bimpflinge. Ein Fahrkart ist Gott schwer. Der Automat ist groß. Mir tippet virtuos. Der nächste Zug fährt grad vorbei.
1: Mir tippet alles ein.
0: Abfahrtsort Metzingen.
1: Ankunftsort
0: Bimpflingen,
1: Wohnort,
0: Möschingen,
1: Geburtsort,
0: Sturgott,
1: Personenzahl,
0: Kinderzahl,
1: Bankleitzahl,
0: Geheimzahl,
1: Kontonummer,
0: Fahrscheinnummer,
1: Sitzplatznummer,
0: Steuernummer,
1: Abfahrtzeit,
0: Ankunftszeit,
1: Hinfahrtzeit,
0: Wartezeit,
1: Aufenthaltszeit,
0: Arbeit,
1: Uhrzeit,
0: Freizeit,
1: Mahlzeit,
0: Auszeit.
1: Ja, und jetzt?
0: Auszeit.
1: Ja, und mein Fahrkart?
0: Der von Ihnen gewünschte Zug hält nicht den
1: Bimpflinge.
0: Da will ich gar nicht aussteigen. Ich brauch doch bloß die Fahrkarte von Metzingen nach Bimpflinge, sonst komme ich nicht nach Kannstadt.
1: Bimpflinge.
0: Auszeit. Na laufe halt.

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1: Herzlich willkommen zu einer weiteren Sendung von Mundart Radio stellt vor. Für die heutige Sendung habe ich den Bernd Kohlheb im Waldhorn in Rottenburg besucht. Hämmerle räumt auf, heißt sein neues Stück, das er dem Tag Premiere gehabt hat. Natürlich habe ich ihn zuerst gefragt, was sich hinter dem Titel versteckt.
2: Hallo lieber Bernd, ich freue mich, dass ich mal wieder bei dir sein darf.
3: Ja, nach alten Jahren.
2: Ja, so lange ist es jetzt auch nicht her. Ja. Aber ich war ja damals bei Hämmerle TV und danach habe ich deinen grandiosen Film anguckt. War eine tolle Erfahrung, auch mal, was man im Filmbereich machen kann. Ja. Und jetzt hast du ein neues Programm. Hämmerle räumt auf. Das klingt ja ganz spannend.
3: Ja, Hämmerle räumt auf, aber nicht nur in seinem Keller, sondern auch in seinem Kopf. Er überlegt sich, was nehme ich mit in die Zukunft, zu der er ja unbedingt auch gehören möchte. Fridays of Future, Klimaveränderung. Das sind alles große Dinge, die sich ankündigen und er möchte gern bei den Jungen dabei sein. Und das heißt, er muss von ein paar Vorstellungen Abschied nehmen. Das ist ein sehr musikalisches Programm. Jetzt bei der Premiere habe ich, glaube 13, 14 Lieder. Da kann man eigentlich auch schon direkt reinen Gesangsabend machen. Aber jetzt gucke ich hier in dem wunderbaren Theater hier, das ich schon so lange kenne. Wie wird es denn ungefähr sein? Denn Premiere ist das eine, bis zur Premiere zu arbeiten. Aber dann, wie die Zuschauer darauf reagieren, was die draus machen, was für die wichtig ist, das ist dann das andere. Deswegen bin ich auch sehr gespannt heute.
2: Ja, das glaube ich. Das ist immer wieder spannend, wie die Leute reagieren. Also ich freue mich ganz arg auf den heutigen Abend.
3: Ja.
2: Wie gesagt, ich werde einen kurzen Ausschnitt dann auch sicher bei uns senden.
3: Ja.
2: Und ja, ich wünsche auf alle Fälle viel Glück.
3: Ja.
2: Ja, und ein tolles Publikum
3: heute. Ich danke schön. Hier ist das Publikum ganz prima, wie überall im Ländle.
2: Dankeschön.
1: Und jetzt wünsche ich euch viel Spaß mit Ausschnitt aus dem Premiere-Programm.
4: Ja, da bin ich auch schon. Ja, so rum, so rum, aber hier so rum.
5: Hallo Rottenburg! Ihr seid da, ich bin da, Spitze!

0: Allen, ihr Sinn. Oh, yeah, yeah, yeah, yeah. Woo. Ich reim jetzt alles auf, um wieder selber Herr über meine ganzen Hinterlassenschaften zu sein. Mein Keller hier, der erste Tauchgang war das jetzt einmal. Lauter Zeug, Gruscht und Glump, das sind unterschiedliche Sachen. Also Gruscht sind Sachen, die hast du schon mal brauchen können, jetzt brauchst du sie nicht mehr, du sie hinunter. Glump, das sind Sachen, die hast du auch mal brauchen können, aber Federle fehlt, der Schäuble ist weg. Jetzt tust du ihn unter den Keller und hoffst, dass es von selber heilt. Und Zeug, das sind Sachen, die sind noch einwandfrei, bloß hast du keine Ahnung, mit so was es hinnehmen könnte. Ich habe früher immer Radio gehört, mein Radio hat nicht mehr gescheit da. Es war einfach zu merken, wie es langsam ausfällt da oben. Ich habe es angemacht, da kam plötzlich die Nachricht, dass der Bundeskanzler Adenauer jetzt aus dem Sommerurlaub zurück ist. Und ich merke, das Radio ist dement. Ich kann nur noch die Sache von früher einigermaßen palter. Und muss sagen, dann habe ich das ausgestellt und es war sofort eigentlich weg. Das ist ja schön beim Sperrmüll, du stellst aus und dann ist er weg. Ein Keller wie meiner hat natürlich viele Hoffnungen in sich vergraben. Es ist eine neue Zeit, es ist eine neue Zeit. Ich muss sagen, Fridays for Future, das habe ich früher schon gemacht. Also Freitag habe ich in der Regel einfach mich krank gemeldet und habe für mich selber protestiert gegen das, was wahrscheinlich noch auf uns zukommt. Die Entscheidung ist, gehörst du zu den Jungen, wo eine Zukunft hin, machst du damit oder sagst, nein, nein, wir brauchen eine Zukunft, wir haben sie schon hinterher, Kid. Also das ist ja die Entscheidung. Oh, grüß Gott, Sie kenne ich ja auch. Sind Sie da in der ersten Reihe? Ja, nichts anderes übrig gewesen, oder? Ja, ja, ja, gut, dann hocken wir halt vorne noch. Ja. Gut herkommen, vom Verkehr her auch gut. Bestens. Wie sind Sie gefahren? Auf der Straße, ja, ja. Das heißt, Sie sind auf der Straße hierher gekommen, also auf einer Bundesstraße, auf einer Autobahn. Ja, sowohl als auch. Ja, also Sie fahren halt einfach, haben Sie ein SUV? Sie haben ein SUV. Ja, ja, na, ist gut, fahren, was? Na, kann schon fahren. Für mich ist es ein Angeberfahrzeug. Das, was früher die Bonanza-Fahrräder waren. Ich hätte gerne Bonanza-Fahrrad gehabt, mit einem Bananensel mit Rückwärtsgang. Heute muss man sagen, heute auf dem Bonanza-Fahrrad hocken, das hätte keinen Sinn, das sieht ja blöd aus. Ne? Die Menschen, die früher Bonanza-Fahrräder gehabt haben, die haben jetzt eine Harley Davidson. Ah, du hast eine. Sagt man zu dir auch Fatboy? Sagt man zu dir auch Fatboy? Also, guck, da kommt der Fatboy mit seinem Goldwing. Und das war für dich ein Wunsch, den du gehabt hast, schon mal als Kind. Also einmal im Bonanza-Fahrrad durch die USA. Ja, ja, das klingt auch schon wie ein Auspuff. Und daneben ist deine Route 66, Route 66. Sieht jünger aus, aber da kann man viel machen. Also im Dunkeln kann man da wesentlich jünger aus. Also was Schminke nicht nachkriegt, macht man mit Photoshop. Photoshop ist sogar rezeptfrei, gibt es in jeder Apotheke. Aber ich schwätze und schwätze. Also, warum bist jetzt du heute da, also ein Vertreter der Easy Rider Generation, neben einem SUV-Fahrer? Ist das nicht...
1: Das
0: ist eine SUV. Ein SUV, hast du auch. Das heißt also, fährst manchmal so, manchmal so.
1: Hauptsache,
0: die Leute, die brauchen wir heute. Also, es ist so, dass ich immer denke, wer sind denn die Leute, die Luft verpestet, die auf der Autobahn fahren, die noch Motorrad hin? Da hocken sie. Meine Aufgabe wird heute sein, Ihnen ins Gewissen zu reden. Und wenn Sie hinterher sagen, ich will das Motorrad nicht mehr, ich schiebe mein Auto, ich möchte mich trennen von den ganzen Sachen, die ich eigentlich brauche. Da weiß ich mit Ihrer Frau, müsste Sie selber wie sagen. Ich möchte mich trennen, dann hat sich meine Mission erfüllt. Meine Mission hat sich da erfüllt. Ich merke, dass immer mehr Leute mit der Zukunft nichts zum Tun haben. Also, man darf niemand Segelhäuser. Das darf man nicht. Ich habe das mal gerichtlich prüfen lassen. Habe ich 300 Euro gekostet, aber jetzt weiß ich nicht. Aber Lappedudel darf sagen. Lappedudel darf sagen. Kannst du dir Lappedudel sagen? Ist doch mir scheißegal. Aber Sie sind kein Lappedudel. Das spürt man gleich. Sind Sie heute freiwillig gekommen oder sind Sie eingeladen worden? Oder von Ihrem Mann gezwungen worden? Da haben Sie heute zum Sein eingeladen. Einfach ins Auto eingeladen und dann hier entfesselt und jetzt hocken Sie da. Vielleicht ist es Zeit, aus dieser Beziehung, die sie nur einengt, auszubrechen. Wenn sie nur wissen, wie man gescheit gemischte Braten macht, dann wäre ich tendenziell wäre ich bereit, nochmal die Häuser zu sehen. Eva, wunderbar. Wohin Sie Ihren Mann kennengelernt? Schöne lange Geschichte, ja. Bis man den kennt. Das dauert oft 50 Jahre, bis man einen Mann wirklich kennt. Und dann, wenn man merkt, das ist ein Trailer, dann kannst du nichts mehr machen. Mutter nimmt ihn in der Regel nicht mehr zurück. Also, ja, muss sagen, es gibt viele Lellebäppel unter den Leuten. Viele Lellebäppel gibt es unter den Leuten. Ich darf jetzt gerade mal hier ein Lied zum Ausdruck bringen. Hier, das ist das Lied über die Leute, die man nicht Säckel nennen darf.

0: Davidson. Er ist schon Lalapapello.
1: Du bist halt dich. Du bist halt dich. Hast gar nicht checkt wahrscheinlich, oder? Null! Ist bloß Spaß, das ist alles bloß Spaß. Du, zu dir darf man Segel sagen. Null. Nicht, wenn die anderen da sind.

0: So ein Daimler, wer Schuschi?
1: Einmal ein Job mit Festgehalt.
2: An Pol hinten aus. Warum eigentlich nicht?

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0: Eiwenfrei machen.
1: Ich weiß es noch ganz genau. Damals in dem warmen Sommer. Es war halt große Ferien und es war abends in der Disco auf dem Land. Du standest da mit deinen Blue Jeans und deinem T-Shirt.

Dann habe ich mich zusammengerissen und bin zu der Niebe gegangen und habe die gefragt, ob mit mir tanzen magst.

Das Lied, das jetzt kommt, ist das einzige Lied beim Schwaber Radio, das nicht in Schwäbisch ist. Aber ich lasse es deswegen laufen, weil es uns Schwaber so charakterisiert, wie wir eigentlich sind.

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0: hin. Herrgott, grad gestern machten sie noch Sinn.
1: Ein Wahnsinn, ein ganz, ganz langsames Teil. Und das heißt, da hinne Diebe. Ja, das ist jetzt so. Das habe ich mir auch gefragt. Was hat da hinne Diebe mit hinne zu tun? Da gäbe es natürlich noch die Frage, wenn es mit Henne zum Do hat, sind auch die Henne Henne oder sind sie Dusse? Aber in meinem Fall sind weder die Henne Diebe, noch sind die Henne Dusse. Die Henne sind nämlich Henne im Hinterstall. Aber ich bin nicht bei den Hennen, sondern ich bin hinter, sozusagen. Ne? Hinter drüben, hinten drüben. Ne? Also Henne Diebe. Aber Henne Diebe zwischen Henne und Arzt.

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Frauen. 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Ah. Ach so. Ja, dann. Ja, dann. Dann ist klar. Dann ist ja... Dann ist eigentlich klar.

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0: Knappe.
1: Oh, Apple fast.
0: Ah, du, Kalle, ich denke, es war gerade in der Fußgängerzone gegangen. Kannst du ein bisschen rumgucken?
1: Nächste Gegend. Nächste Gegend. Da hat mir es eigentlich schon immer gut gefallen. Komm, hakt ihr ein. Gehen wir bummeln.
0: Au, oh, ja, Spitze.
1: Oh, du, sag mal, wie viel Datum haben wir heute eigentlich?
0: Der 32. glaube ich.
1: Was? Schon so spät? Komm, lass uns noch machen.
0: Die

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1: Ja, hell was Pfefferle. Jetzt aber hundert weg, Baby. Sonst kaufen wir noch opale Thermosos oder ein Capsules Revolver.
2: Oder ein Disco-Haarspray, der war auf ein Bombe, du.
1: Ah, du mit deinem Disco da. Komm, gib mal ein Eis her, aber Tally, ein Mann, ein Wort, ein Eis. Sauberle, sauberle. Hm. Komm da, pass auf, ein bisschen Winkle. Ja, guck nach, wo laufst, da ist doch ein Fischbrätle für dich. Machst du ein Fähnchen da am Tisch? Gib mir's U.
2: Gib mir's U, Kenny.
1: Nein, schon wieder so ein langhaariger Strahl.

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0: Los ist, wenn eine Mama sein Weib davonläuft und er ist trotzdem traurig.
1: Da hab ich jetzt noch an der Blues im Kerzenlicht.

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1: Ich lese jetzt eine Geschichtle aus meinem neuen Büchle. Holmet aber rau, meint der Wunderfitz. Sauglick. Holmet aber rau. Eigentlich habe ich das neue Jahr nicht damit anfangen wollen, eine Sau durch die Flecke zu jagen. Aber da hat mir ein kleines, goldiges Marzipanseile, wo mich seit ein paar Tagen mit einem vierblättrigen Kleeblatt im Mäule freundlich angrinst, einen Strich durch die Rechnung gemacht. Warum glaubet eigentlich Leute und nicht bloß geschäftssüchtige Konditor, das Tierle tät einem jede Menge Glück und Wohlstand bringen, hat sich der Wunderfritz gefragt und erfahren dürfen, dass das bis weit in die vorchristliche Zeiten zurückgeht. Schon im alten Babylon ist im Schweinegott Tammuz geopfert worden. Die Ägypter, die Griechen und auch unsere altgermanische Urähne haben es mit der Sei Sau wichtig gehabt. Für die ist besonders der Heckel, schwäbisch für Eber, das Zeichen für Schaffens- und Ländekraft, Reichtum und Wohlstand gewesen. In alter Zeit sind drum auch die Sauhirte viel angesehener gewesen wie heutzutage. Das weiß man aus der Odyssee, wo der Eumaios seinem König beim Heimkommen Hählinge hilft und aus der Artus-Sage, wo der legendäre Tristan auch eine Zeit lang Sei gehütet hat. Und nach der heiligen Legende hat der Antonius der Große Selig, der Begründer vom christlichen Mönchtum, oft eine Sau dabei, mit einem Glöckle um den Hals. Der vom Teufel und von den schönen Weibsbildern Tag und Nacht in seiner Wüsteneinsiedelei blagte Tone ist im Mittelalter von den Franzosen als Patron de Cochon verehrt worden, weil der Sauspeck als Heilmittel gegen das schlimme Antoniusfeuer, die Blattrose, Hautkrankheit, golden hat. So ist also auch kein Wunder, wenn unsere schwäbische Altvordere vor die Sei, sei es die Wilde im Wald, sei es die Fromme in Haus und Hof, an Heiderrespekt hätten. Zaue sind halt seit jeher die wichtigste Fleischnahrung gewesen. Und das zeugt sich sogar beim Verspotten. Schon vor 400 Jahren sind die bäuerischen Nachbarn als Bäuersei geneckt worden. Genau wie manche Flecke bei uns als Sei, Saue, Schonkefresser, Saujäger, Milchsäule und Kosle. Und das bloß aus reinem Neid, weil bei der Selle nie die Metzelsuppe ausgegangen ist, nicht einmal in der übelsten Zeit. Sau als Glücksbringer hat sich auch ganz bald beim Binokler und Geigler eingeschlichen, halt überall, wo das deutsche Blatt gespielt wird. Die Esser häuset schon bei unserem schwäbischen Landsmann, dem kaiserlichen Hofprediger und Dichter Abraham aus Santa Clara alias Johann Ulrich Mägerle, Eichel, Schelle, Herz und Grassau. Wer von denen genug auf der Hand kriegt, der hat einen Sauglick. Drum gibt's auch die bekannte Redewendung, sei es im Schwäbischen mit Sau oder im Hochdeutschen mit Schwein. Der päpstliche Nunzius in Deutschland, Eugenio Pacelli, der spätere Papst Pius XII., hat seinerzeit damit glänzt, wie ihm der volkstümliche Rotterburger Bischof Sproll von seinem Geburtshaus Schweinhausen erzählt hat. Da haben sie aber Schwein gehabt, hat der Römer Molto Elegante seinen Senf dazugegeben. Und wenn der Schwab seinem geliebten Weible am Hauchzigstag ganz ungewöhnlich zärtlich »Du bist mein beste Sau« ins Ohr neiflüstert, na händ jetzt wohl alle begriffen, dass der sich kein größeres Glück vorstellen kann, meint der Wunderfitz.

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0: Ich glaube, die Leute sind schon ein bisschen schalun. Aber jetzt darf er das schätzen, bis er in die Hose brunzen. Weil wir haben ihn gefunden. Unseren Schwabenprophet aus Laubach. Ernst Mandl!
1: Schalu! Neu, Schalu!
2: Neu, Ernst!
1: Neu! Übrigens, das ist schon ein Missverständnis, ich habe was falsch verstanden. Die haben mich vor ein paar Tagen angerufen und gefragt, wie soll man dich denn ankündigen? Dann habe ich gesagt, ist eigentlich egal, kann eigentlich sagen, was er will. Also vielleicht, aber... Also Prophet oder was? War's Prophet? Ja, ich habe eigentlich gesagt, also die Telefonverbindung war so schlecht. Ich habe gesagt, alles bloß nicht Prolet. Und das ist halt draus geworden, gell?
3: Weißt du? Und ich denke, du kommst mit zum Mantel rein.

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0: Ebbes muss der Mensch ja schließlich sein.
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Auf jeden Fall, was jetzt kommt, wie sie gesagt, von dem 1000 Sasa, das ist so ein richtiges Käpsele und das ist da. Jawohl!

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Ich hab beim Bungee-Sprung gerade an den Boden berührt. 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Oh, Leute. Gott sei Dank auch so. Naja, aber irgendeine Ursache muss das ja haben. Kann das jetzt Eidl sein? Ich rufe ins Rathaus rein, hin hier mein Führerschein. Die sagt mir kurz und knapp, dass ich gar keinen hab. Jetzt fahre ich 20 Jahre, bei mir Ofen frei. Weiß ich auch nicht, bis jetzt ein zweiter Kohl. Ich glaub, ich bin, Ich glaube, ich bin. Was war das nochmal?

Dank. Das nächste Gutzle darf bei keiner meiner Auftritte fehlen. Und zwar hat das Gutzle einen starken Stuttgarter Bezug. Und es geht um den Bobser. Kennen die meisten. Wohngegend in Stuttgart gibt es auch Haltestellen. Und es ist Halbhöhenlage und eher exklusiv, eher teuer. Und an diesem Bobser, an diesem Wohngebiet wohnen überwiegend reiche Leute, so unter anderem auch das Ehepaar Mahle. Das Ehepaar Mahle wohnt am Bobser, haben einen Haufen Geld, aber haben das Problem, sie können keine Kinder kriegen. Jetzt probieren sie alles, was mit ihrem Geld machbar ist, um diesem Umstand Abhilfe zu schaffen. Sie fliegen nach Amerika zu Spezialisten, sie bemühen Wunderheiler, Hypnose, Akupunktur, bringt alles nichts, können keine Kinder kriegen. Also entschließen sie sich eines Tages, einen Jungen zu adoptieren aus Jamaika, und weil sie am Bobser wohnen, nennen sie ihn Bob. Also heißt der Bub Bob Mahle. Ist ja klar. Auf so einen Scheiß müsst ihr erstmal kommen. So, dieser Bob Mahle wächst also bei seinen Pflegeeltern auf. Alles läuft eigentlich gut, ist ein gescheiter Kerl, macht ab. Und dann

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sagt mir einer, sie ist sag's unbenommen. Wenn sie wirklich schöne war, also mehr als wunderbar, sie in Mekka, gibt's die Sitz, die muss aus Prochenzell kommen. Oh, ja, jetzt ist es so, jetzt jubeln die Prochenzeller noch. Ja, aber das ja, geht ja irgendwie weiter noch, gell? Oh, Prochenzeller, Prochenzeller, Mädle, das wird ein toller Tag, ein sensationeller. Dann guckt sie mich an, ich hätt's kennen kaum wie verschnauf und sagt, eigentlich käm sie aus Kehle und sie hätt sich verlaufen. 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

0: Hey, was sagst du gerade, Bro? Das heißt nicht Stucki, das heißt
1: Stuttgart.
0: Stuttgart. Ja, Stuttgart hat sie die.

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Jetzt geht es los mit dem Diebstahl in der Rockmusik. 60er Jahre, chanceriert, katholisches Gemeindehaus. Meine erste Probe, meine erste elektrische Probe mit meiner Kapelle, The Eddie Five. Der erste, wo komme ich, das war der Willi Onimus, der Sohn von der Tankstelle Onimus. Der hat am meisten Geld gegeben, der kam im Schlagzeug an, aber es war noch nicht ausgepackt. Hat er bei Neckermann bestellt. Da kam er an, hat nur ein kleines Gerät auspackt, die sogenannte Hi-Hat-Maschine. Mit dem Fuß ein bisschen und so. Hat gesagt, er möchte erstmal auf diesem Gerät perfekt war. Ich sagte, Willi, Onimus, mach dein Ding. Und seitdem spielt er das Ding vor sich hin. Der nächste, Franz Kleiber, sogenannter Bassspieler, kam an mit einer umgebauten Holzkiste, schwer Holz und ein langer Bäserstiel, eine einzige Klavierseite und dann drei Nägel neigeschlagen, als sogenannte Bünde. Er konnte drei Töne spielen. Das Ganze verbunden mit einem alten Radio. Ja, er konnte diese drei Töne spielen und die hat er gespielt an dem Tag. Der nächste. Karl Ginderle, Sohn von Karl Ginderle, auch der Opa hieß Karl Ginderle, alles Friseure, inschüsseriert, guckt nach. Er kam mit einer Gitarre gekauft bei Horten, nach einer Woche noch drei Seiten. Er sagte, es sei scheißegal bei dem Gerät. Er habe sich eine amerikanische Fußmaschine dazu gekauft, diese Wah-Wah, ein Wah-Wah-Gerät. Da tät alles irgendwie scheißgut, das sei egal. Also, er hat diese drei Seiten gespielt. Ein Akkord die ganze Zeit. Am Schluss noch, Seth Westerheiser kam mit einem umgebauten Akkordeon an. Blasigbalkbetrieb, ja. Verbunden mit einem Kabel, mit alter Radio. Er hat gesagt, er sei womöglich der erste Orgel-Synthesizer der Welt. Er hat gelungen, wie wenn ein Geus auf Trommel scheißt. Dann war noch mein kleiner Zwillingsbruder Georg dabei mit seiner 40er Posaune rumgefurzt und ich mit meiner Trompete damals. Dann sehe ich draußen, wie einer vorbeilauft. Ein schwarzer, großer GI. Ein riesiger Tonband. Ich glaube, der Autobatterie dabei, um das Ganze zum Laufen zu bringen. Er hat alles aufgezeichnet an diesem Tag. Diesen seltsamen Akkord, dem sei die Trommel auf einer Maschine und so weiter. Jahre später schaue ich amerikanisches Fernseher, Detroit City, was sehe ich? Eine Kapelle, schwarze natürlich lauter, mit dem Namen The Temptations. Und was spielen sie? Mein Lied, mein Lied. Dein Vater war ein harter Hund in einer miserablen Übersetzung. 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Ha, ha, ha, ha, ha.

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1: Bene, Buffet, Trombierer, zu drei, Servus, schwäbische Sprechstunde mit Wilhelm König. Grüß Gott, das Bestimmende unserer Landschaft ist nicht nur der Alp drauf, sondern es sind auch Flüsse und Gewässer, die in der Landschaft fließen. Und auch hier haben wir es in der Regel ausschließlich oder fast ausschließlich mit alten Namen zu tun, deren Bedeutung wir nicht kennen. Wir können sie nur ahnen. Da ist einmal die Echatz, die vom Echatztal, vom Unterhauser nach Reutlingen reinfließt. Und dann ist die Erms, Ermstal, Seeburg, Urach, Dettingen und Erms, Metzingen, Neckar-Denzlingen. Und tatsächlich, Echatz, das sind keltische Namen. Ein alter Name für die Echatz ist Achatza. Oder, wie die Reutlinger sagen, von Echetz. Und bei Erms, da kennen wir eine römische Form, Armissa. Wir haben weitere, so wie weitere keltische Namen, die man nicht erklären können, die man nur gebrauchen. Filz, die Glems, nicht zu verwechseln mit dem gleichnamigen Ort. Das ist die Rems und das ist die Enz. Also alle diese Namen haben wir vorgefunden. Und das war für die Vorfahren sehr wichtig, diese zu benennen, ohne Erklärungen zu geben. Dafür haben unsere Vorfahren zu viel Respekt gehabt. Gerade vor den Gewässern war lebensnotwendig.

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1: 24. Mai. Es ist geschafft. Mein letzter Arbeitstag. Endlich bin ich Rentner. Jetzt geht mein Leben richtig los. Ich will einfach das machen, an dem mich die verdammt Arbeit allerweil kindert hat. 25. Mai. Ich stand bald auf und weiß gar nicht, was ich als erstes tun soll. Der Rasen sollte man mähen, ich sollte Dachrinne richten, ich sollte Wasserhahne entkalken, ich will der Vogelhäusle bauen und endlich mal Krieg und Frieden lesen. Ich treffe unseren Nachbar vor dem Haus, er ist auch Rentner. Er läuft unrasiert im Jogginganzug rum, sieht aus wie der Jörg Kachelmann nach 30 Tequila. Er glotzt den ganzen Tag die Nachmittagstalkshows und er löst auch noch Kreuzworträtsel. Das wäre fein nix für mich. Ich mähe also erst einmal den Rasen, putz die Dachrinne und fange mit einem Vogelhäusle an. Das Leben ist wunderbar. 2. Juni. Der Rasen ist gemäht, die Dachrinne sauber und das Vogelhäusle ist fertig. Die Piepmätzle kommen und trällert fröhlich. Ich fahr zum Turm, besorg Entkalker für die Wasserhahne. Der Turm ist voll mit Rentner. Ell morgen trifft sich dort das krampfadere Geschwader beim Holzzuschnitt. Triebe Tasse. Ich fahr heim und entkalk die Wasserhahne. 7. Juni. Ich habe ein wenig länger geschlafen. Ich frühstück und auch kontrolliere, ob die Wasserhahne et neu Kalk angesetzt haben. Noch mehr ich nur der Rasen und fahr zum Turm. Ich lass mir Holz für ein weiteres Vogelhäusle zuschneiden. Na, habe ich zwei. Eins fürs Vogelmale und eins für Vogelweible. 22. Juni. Heute habe ich bis Mittag geschlafen. Na, habe ich nur ein Vogelhäusle für Behinderte gebaut. Danach der Rasen dunkt, damit er schneller wächst und ich nur öfters den mähen kann. Anschließend hat meine Frau und ich Tee getrunken. Ich gebe ihr mal Tipps für den Haushalt. Aber ich habe den Verdacht, dass sie nervt. Zum Beispiel, wenn wir im Garten zusammen Darts spielen. Nicht, dass wir uns streiten, aber warum bebt sie immer vor dem Schmeißen mein Foto auf die Dartscheibe? 30. Juni. Ich will einmal mit anderen Menschen schwätzen und gang zum Doktor. Ein Haufen Rentner gegangen zum Doktor, um einmal zu quatschen. Ich habe mir Prostata-Beschwerde ausgedacht. Aber er hat mich gleich wieder heimgeschickt. Prostata hätte man bei Kassenpatienten in meinem Alter nicht mehr behandeln. Rentner haben genug Zeit zum Pinkeln. Ich habe bis um 2 geschlafen am 13. Juli. Noch habe ich den Rasen gemäht und ein Vogelhäusle bestelt. Im Garten standet und hängt jetzt 28 Stück. Wo ich das 29. aufstellen will, sehe ich auf dem Rasen einen Brief liegen. Die Vögel haben geschrieben. Alter, hör auf mit deinen scheiß Vogelhäusle. Wir sind satt und es ist uns gegenüber den anderen Tierle saumäßig peinlich. Mein Nachbar bietet mir Kreuzworträtselheftle an. Ich guck mal rein. Russischer Fluss mit 7 Buchstaben. Was denkt der Idiot sich? Dass ich Zeit habe, mir im Atlas russische Flüsse mit 7 Buchstaben rauszusuchen. 1. August. Es gibt insgesamt über 1000 russische Flüsse mit 7 Buchstaben. Die 7 bekanntesten sind Bjelala, Dnjester, Irtitsch, Utschur und Wolchow. Am Abend habe ich eine Krise mit meiner Madame. Außer erotisch, Leben ist schon wegen eingeschlafen. Das passiert viele Rentner. Mein Weib schlägt als Lesung vor, wir sollten einmal 6 ungewöhnliche Plätze probieren. 4. September. Wir haben die Seite im Nest getauscht. Hilft auch nicht. Ich habe gelesen, dass 50% der Männer über 65 Viagra nehmen. 70% von denen können sich allerdings nicht mehr daran erinnern, warum. Auf jeden Fall hilft's, dass sie nämlich nachts zum Nesten aushakelt. 30. September. Krieg und Frieden ließ ich nicht mehr. Ich glotz jetzt mehr noch Mittagstalkshows. Heit war das Thema, ich mach dich kalt, du blöde Sumse, dra. Naja, ein bisschen lehnt sich das ja auch an Krieg und Friede an. 26. Oktober. Mein Weib meint, wir sollten etwas für unsere Körper da. Wellness. So wie man Rentner ist, sollte man ja alles bloß noch mit Wellness haben. Und Wellness sollte alles bloß noch sein. Man sollte seine Seele baumeln lassen. Warum? Wenn man älter wird, baumelt am Körper sowieso schon so viel. Da muss die Seele da auch noch mitbaumeln. Mein Olle schleppt mit zum Rentner-Yoga, zur Rentner-Sauna, zum Pilates. Pilates, das war für mich der Typ, wo der Jesus gekreuzigt hat. 12. November. Beim Rentner-Yoga soll ich die Figur machen, das Gnu liegt in der Morgensonne. Immer habe die Figur, der Arbeitnehmer betätigt die Stechuhr. Und ich fliege raus aus dem Kurs. 3. Januar. Ich habe mit Sport aufgehört. Bloß noch den Jogginganzug, den ziehe ich noch ganz gern an. Rasiere tue ich mir auch nicht mehr so oft. Auf der Straße bin ich schon von Obdachlosen gefragt worden, ob ich einen Euro brauche. Mein Weib will mich aktivieren und kauft ein Dackeli. Das ist das Ende. Wenn der beste Freund von Mama ein Wurst mit 4 Fies ist, der Purzel heißt, dann ist Zeit für ihn abstrettet. Dackel haben sie am Anfang vom 20. Jahrhundert in England gezüchtet. Das Ziel für die Züchtung war eine Nackerrolle, die kaum Pflege braucht. Ich schäme mich. Aber ohne Weg gange mit dem Spazierer. Daletzt bin ich im Wald auf einem Bägle gesessen und han vor mir so nah auf der Boden guckt und da sehen ihr die Ameisen. Mann, die schaffet und schaffet. Von denen seid ihr da nicht. Ich bin in Rente und mach jetzt Pilates. 12. Februar. Ich bin anfangen nachts nicht mehr miet. Von was auch? Ich stand des der Weg auf, hock ins Auto und fahr durch dunkle Stadt. Ich komm an meiner alten Firma vorbei. Halt an, steig aus und streichle das Gebäude. Auf der Rückfahrt sind ich an der Landstraße Türke auf einem illegalen Arbeitsstrich rumstande und warte, dass sie zur Schwarzarbeit angeholt werden. Traurig, dass so etwas geht. 3. März. Ich habe mich dunkel geschminkt, einen Schneizer nachgepeppt und in die Reihe von den Türken an der Straße gestellt. Serhat, Mehmet, Ügif und Öcan. Im Auto stellt sich raus, dass die eigentlich Franz, Theo, Günther und Willi heißen. Alle sind Rentner mit Pepp de Schneizer. Am Nachmittag schaffe ich auf einer Baustelle. Ich war noch nie so lang so glücklich wie an dem Nachmittag. 12. April. Ich fahre jetzt jeden Morgen mit den anderen Rentner auf die Baustelle. Nachmittags hocken wir beieinander und sinnieren, was wir noch alles machen könnten. Wir wollen eine Firma gründen, einen Konzern schaffen. Wir wollen Acker und Malochen. Auch mit 65 kann man noch viel bewegen. Eine Geschäftsidee für unseren Konzern haben wir auch schon. Vogelhäusle bauen.

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Ja, die Amerikaner von Gott aus lachen. Niemand kann das Röhrle machen. Keine Firma in den USA bringt es den Röhrle nahe. Ja, bei den Japanern haben sie gefragt, auch Chinesen haben sie geplagt. 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Bis die NASA noch in ihrer Not im Schwabenländle gefragt hat, bei ihrer Firma da im Land, wo der Chef noch schafft mit Verstand. Der Chef, der hat an die NASA geschrieben, wir machen so, ob es noch belieben. Bloß sollten Sie uns noch erklären, wie soll das mit dem Anschluss wären? 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

0: Buffet, Trombierer, zu drei. Servus.
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0: Grüß Gott, schwätzen wir doch nochmal von unserer Sprache. Das ist ein Schwäbische. Und das Schwäbische ist natürlich von anderen Sprachen, so wie das Deutsche, insgesamt beeinflusst worden. Insbesondere viele französische Begriffe sind im Schwäbischen vorhanden, die man halt gar nicht mehr als solche erkennt. Der erwähnte Soutrei, da gibt es aber noch den Plafond, das ist die Decke im Haus, das ist das Buffet, das ist der Wohnzimmerschrank und in der Küche gibt es das Küchenbuffet. Im Schlafzimmer ist früher das Wäschlafond gestanden, das ist das Waschgeschirr. Heute findet man sowas nur noch im Flohmarkt. Das Canapé ist das Sofa im Wohnzimmer. Also da brauchen wir uns gar nicht genieren. Diese Begriffe sind im ganzen Deutschen eingegangen. Ein letztes Wort noch auf der Straße. Wir gehen heute auf den Bürgersteig, auf dem Gehweg. Aber der Schwab geht eigentlich immer auf dem Trottoir. Und dieses Trottoir ist auch im ganzen Deutschen verbreitet. Es gibt natürlich auch einen Trottoir-Beleidiger. Das ist sicher eine schwäbische Spezialität. Mit einem Trottoir-Beleidiger meint man, also das ist der Hellst, der blamiert sich selbst auf dem Gehsteig.

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Jetzt geht es los mit dem Diebstahl in der Rockmusik. 60er Jahre, zensuriert, katholisches Gemeindehaus. Meine erste Probe, meine erste elektrische Probe mit meiner Kapelle, The 85. Der erste, wo komme ich, das war der Willi Onimus, der Sohn von der Tankstelle Onimus. Der hat dem Meister Geld gegeben, der kam im Schlagzeug an, aber es war noch nicht ausgepackt. Hat er bei Neckermann bestellt. Da kam er an, hat nur ein kleines Gerät auspackt, die sogenannte Hi-Hat-Maschine. Mit dem Fuß ein bisschen und so. Er hat gesagt, er möchte erstmal auf diesem Gerät perfekt war. Ich sagte, Willi, Onimus, mach dein Ding. Und seither spielt er das Ding vor sich hin. Der nächste, Franz Kleiber, sogenannter Bassspieler, kam an mit einer umgebauten Holzkiste, schwer Holz und ein langer Bäserstiel, eine einzige Klavierseite und dann drei Nägel neigeschlagen, als sogenannte Bünde. Er konnte drei Töne spielen. Das Ganze verbunden mit einem alten Radio. Ja, er konnte diese drei Töne spielen und die hat er gespielt an dem Tag. Der nächste. Karl Ginderle, Sohn von Karl Ginderle, auch der Opa hieß Karl Ginderle, alles Friseure, inschüsseriert, guckt nach. Er kam mit einer Gitarre gekauft bei Horten, nach einer Woche noch drei Seiten. Er hat gesagt, es sei scheißegal bei dem Gerät. Er habe sich eine amerikanische Fußmaschine dazu gekauft, diese Wah-Wah, ein Wah-Wah-Gerät. Da tät alles irgendwie scheißgut, das sei egal. Also, er hat diese drei Seiten gespielt. Ein Akkord die ganze Zeit. Am Schluss noch, Seth Westerheiser kam mit einem umgebauten Akkordeon an. Blasigbalkbetrieb, ja. Verbunden mit einem Kabel, mit alter Radio. Er hat gesagt, es sei womöglich der erste Orgel-Synthesizer der Welt. Hat gelungen, wie wenn ein Geus auf Trommel scheißt. Dann war noch mein kleiner Zwillingsbruder Gerd dabei mit seiner 40er Posaune rumgefurzt und ich mit meiner Trompete damals. Dann sehe ich draußen, wie einer vorbeilauft. Ein schwarzer, großer GI. Ein riesiger Tonband. Ich glaube, der Autobatterie dabei, um das Ganze zum Laufen zu bringen. Er hat alles aufgezeigt an diesem Tag. Diesen seltsamen Akkord, dem sei die Trommel auf eurer Maschine und so weiter. Jahre später schaue ich amerikanisches Fernseher, Detroit City, was sehe ich? Eine Kapelle, schwarze natürlich lauter, mit dem Namen The Temptations. Und was spielt sie? Mein Lied, mein Lied. Dein Vater war ein harter Hund in einer miserablen Übersetzung. 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

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Ein blauer Stern wie ein Sterner weit, am Himmelszelt kein schönerer geht. Mit Felder, Wiese, Meer und Luft, mit Berg und Wald und Blumenduft. Mit Sternenmond und Sonnenschein, das soll für uns Menschen Träume sein. Der Herrgott will, dass wir uns freiet, einander mögen und verzeiht. Und dass wir alle miteinander in Frieden leben, Hand in Hand. 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

Bene. Buffet, Trombierer, zu drei. Servus. Schwäbische Sprechstunde mit Wilhelm König. Grüß Gott. Das Frühjahr ist die schönste Zeit, aber es ist auch der Herbst mit der Ernte. Und zwischen Frühjahr und Ernte im Herbst gibt es sehr viele Früchte. Also die Kirsche gibt es auch diese berühmten Prächtlinge. Also diese Erdbeeren, frisch gepflückt, auf dem Kuchen gegessen und mit Sahne. Aber das Wort, was heißt das? Ich muss wieder viel enttäuschen, es ist nicht einfach zu erklären. Auch das Schwäbische Wörterbuch gibt hier nur eine ganz lockere Erklärung, vermutlich bestehend aus zwei Begriffen. Prescht, man kann an Prächter denken, es drückt Prächter. Man kann auch an Brechen denken, aber viele Früchte werden gebrochen. Das Ling, so ein Fiesling, ein Feigling, dies dieser Teil. Das Ling, das Jüngling, das ist also dieses gebrochene Stück, diese Frucht ist ein Ling. Aber wie gesagt, der Sprachforscher darf auch zugeben, dass er nicht alles erklären kann. Trotz vieler Hilfsmittel, die er zur Verfügung hat, wie das Schwäbische Wörterbuch und viele andere Grundwörterbücher des Deutschen.

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0: Dankeschön, Biber, Dankeschön.
1: Ja, ich weiß, der

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0: Seid ihr noch entspannt, ja?
1: Der Michael, der will gleich noch ein Viertele probieren.
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Eine Mauer um sich herum bauen, das sucht man nach Möglichkeit nicht. Man sollte ein bisschen aufeinander zugehen, offen sein. Und dann darf man auch viel im Leben einfach ganz locker miteinander managen, wenn man nicht so vor Bord und nicht so neuwärts wäre ab und zu. Gell? Und deswegen das Lied von der Mauer.

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0: Bitte hören Sie nun in einer Bearbeitung als Ballade durch Anton Heinrich die Silikonfuge in Tesamoll aus dem Obi-Oratorium von Johann Sebastian Hornbach. Bitte schön, Ernst.
1: Danke sehr, Heinrich.

0: Johann Sebastian Hornbach. Danke, Kollege. Geht schon gut.
1: So eine kleine Einführung ins Schwäbische gemacht. Wir werden jetzt auf die Schwäbische Alb. Auf die Schwäbische Alb oben, da gibt es eine kleine Dampflokomotive. Die ist da aufgekauft worden von so ein paar Schwaben. Ja, die passt halt aufs Zeugs. Die hebt. Ja, und die steht das ganze Jahr in dem Schuppen drinne. Und einmal im Jahr, weißt du, wenn das Museumsfest ist, da wird die Lokomotive damit putzt, geschmiert, ja, einfach auf Hochglanz poliert. Und dann darf die schwäbische kleine Dampflokomotive, Baujahr 1900 irgendwas, für einen Tag raus aus dem Schuppen und muss dann die ganzen Touris über die Schwäbische Alb karren. Könntet ihr euch vorstellen, wie so eine kleine Lokomotive legt, wenn man das ganze Jahr im Schuppen steht? Ist kalt, modrig, dunkel. Ja, und dann machen die Stiere auf. Und es wird grell, und es blendet. Gell? Und dann musst du ja auch noch bewegen und den ganzen Tag schaffen. Weißt du, es ist wie wenn ich morgens aufstand. Da tut sich die Scharnier auch noch nicht gleich so. Ja? Also wir machen jetzt eine kleine Rundfahrt mit der Lokomotive. Da würde ich gerne nach hinten lehnen. Mit der Lokomotive mitfühlen. Wenn sich das jetzt so anhört, wie wenn mir falsch Spiele tätet, na ist das Absicht, da haben wir lang tragiert.
2: Ich spiele es jetzt auf einer wunderschönen Bassquerflöte. Die hat einen sagenhaften, warmen, tiefen, brillanten Klang. Das passt bloß überhaupt nicht zum Stück.

0: Und die fährt halt nicht so gut.
1: Fahrschultiv-Idiotentest. Weiß ja selber, kennst du recht.

0: Das Lied heißt Halbzeit.
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Also wir haben wirklich lange überlegt an der Stelle, was machen wir jetzt? Wir waren zunächst ratlos, es war immer das gleiche Lied. Dann haben wir gesagt, da muss irgendwas passieren. Es war immer ein Loch, wo wir dann reingefallen sind. Dann haben wir gesagt, soll doch mal der Schlagzeuger was machen. Der Schlagzeuger, er macht Entertainment. Er ist auch ein Mensch, der sich ausdrücken kann. Er hat sich was Gutes überlegt. Da kommt er schon. Es scheint was ganz Besonderes zu sein. Es ist irgendwas so mit Schlafwandlung und so. Keine Nervosität, bitte schön. Ganz ruhig. Ich meine, ja, das wollte ich noch sagen, er hat einen Grundkurs bei mir durchgemacht, das war aber erst an letzter Stelle. Zuerst kommt der Name, hast du das vergessen? Sag mal deinen Namen zuallererst, komm, wie heißt du?

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2: Er breitet seine Arme.

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0: Daniel Rudolph.
1: Eins, zwei.

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Mein lieber Freund, ich habe schon so ein gutes Gefühl gehabt, wo ich meiner Elfriede den neuen Personenwagen zum Geburtstag gekauft habe. Sie hat auch gar keine so richtige Freude gezeigt, wo sie den Wagen auspackt hat. Aber ich krieg von ihr ja auch immer bloß so Sachen, wo ich brauchen kann. Und weil der Zeiger von unserer bisherigen Badezimmerwagen wegen dem Stahlstiftli an der 120 Kilo Marke nicht mehr weiter hat können, wenn meine Elfriede aufgestanden ist, hat sie monatelang gedacht, sie hätte nicht mehr zugenommen. Der neue Waage, ihr Anzeigeskala, geht jetzt bis 200 Kilo. Das war da ein paar Monate lang, habe ich so für mich im Spaß gedacht. Doch kürzlich hat meine Elfriede vergessen, die automatische Erinnerungskala von der letzten Gewichtsanzeige zum Löschen und hat mich schier gesetzt, wo da 140,5 Kilo erzeigt worden sind. Zuerst haben wir überlegt, ob ich einen Geschenkkorb für die Überschreitung der neuen Rekordmarke kaufen soll, aber wo sie so Treppe raufgeschnauft ist, zum ins Bett gegangen und auf der Hälfte standen geblieben ist und keucht hat wie so ein alter Dampflok, habe ich ihr gesagt, was sie entdeckt haben. Sie ist wie erwartet Zimmerbruch und hat heulend gestanden, dass sie es nicht mehr im Griff hätte und ich soll ihr helfen. Sie tät alles akzeptieren. Hui, das waren neue Töne. Aber ganz so heroisch war sie noch doch nicht gemeint, weil sie meinen Vorschlag in einer vierwöchigen Fastenkurz umgangen abgelehnt hat. Mit dem Argument, sie kann doch nicht mich und unsere Kinder 4 Wochen im Stich lassen. Sie hat wahrscheinlich mehr ohne Aufsicht lassen gemeint, aber ich habe sie wegen ihrem seelischen Tief nicht noch mehr runterdrucken wollen. Also habe ich ihr Angebot, daheim eine Fastenkurz zu machen, angenommen. Wir haben alle erforderlichen Materialien wie Fastenanleitung, Glaubersalz und Eilauf gekauft und dann kam der Entlastungstag vor dem eigentlichen Fasten. Wir haben den Beginn aufs Wochenende gelegt, dass ich an den 2 gefährlichsten Fastentagen daheim bin. Meine Elfriede hat an dem Freitag davor bloß nur Rohkost und Obst essen dürfen und 3 Löffel Leinsamen. Schon abends hat sie mich angeguckt wie ein Kälble der Metzger. Unsere Junge hat rumgekuschelt, weil bloß noch saurer Sprudel auf dem Tisch gestanden ist. Ich habe vorsichtshalber alle süße Getränke und Knabbereien weggeschlossen. Die Elfriede hat keine 5 Minuten still vor dem Fernseher sitzen können. Besonders in den Werbeblöcken habe ich bei Essbarem sofort umschalten müssen, dass der psychische Druck nicht so hoch geworden ist. Das Letzte bin ich mit ihr noch ein bisschen spazieren gelaufen, dass sie weg war von Kühlschrank und Speisekammer. Am Samstagmorgen war sie beschäftigt, um die 2 Liter Glaubersalz, wo sie getrunken hat, zu entsorgen. Dann hat sie Bauchkrämpf gekriegt. Ich habe sie ins Bett geschickt und ihre warme Wärmflasche auf den Bauch gelegt. Aber immer wieder hat sie ihr Bettige mit einem Ruck weggerissen und ist aufs Klo gesaut. Der Pfefferminztee habe ich ihr mit einem halben Löffel Honig säßen müssen, sonst hätte sie den schon gar nicht runtergebracht. Am Mittag habe ich noch mit ihr und 2 Roller Klopapier im Gepäck einen ausgedehnten Spaziergang gemacht. Schon während der Zeit hat sie nur über das geschwätzt, was sie alles kochen tät, wenn sie wieder essen könnt. Ich habe gedacht, das hört irgendwann einmal auf, aber das ist immer stärker geworden. Immer wenn ich sie besucht habe in ihrem Fasterbett, hat sie in irgendeinem Kochbuch gelesen. Zuletzt habe ich sie ihr weggenommen und habe gesagt, dass sie sich mit dem ja bloß noch mehr verrückt macht. Dann hat sie bloß noch geheult, wenn ich sie besucht habe. Was heißt besucht? Wir haben die Frau rund um die Uhr überwachen müssen, sonst hätte sie die Speisekammer aufgebrochen. Wir haben bloß noch kalt Vesperen können, weil sie etwas Brotes in ihrem Bett geschmeckt hat und jedes Mal runtergesaut und um uns rumgestrichen ist wie ein hungriger Wolf um einen Hennestall. Wo sie noch behauptet hat, dass sie zunehmend schwächer wird, habe ich ihr vorgelesen, dass man bis zu 80 Tage fasten könnt, aber sie hat behauptet, dass sie wahrscheinlich nicht einmal mehr den Sonntag erleben wird. Deshalb war ich ständig mit unserem Hausarzt in telefonischer Verbindung. Meine Elfriede ist immer aggressiver und ungenießbarer geworden. Und wo ich am Montagmorgen ins Geschäft bin, hat mich schon so eine Ahnung beschlichen. Und tatsächlich ist sie beim Mittagessen wieder am Tisch gesessen und hat behauptet, sie esse lieber weniger, das sei für sie einfacher wie gar nichts. Jetzt hoffen wir halt, dass die neu gewonnene Disziplin eine Weile hebt. Es grüßt dich ganz herzlich dein, durch die Nervenbelastung bereits um 2 Kilo weniger wegen der Feind, Eugen Emberle.

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1: Doris Oswald, Ackerschnalle. Gläser von Sandra Linsenmeier. Feuerrote Wilde, mahle der Sommer ins Feld. Spielet mit dem Wind, leuchtet am Hang, flackert, gluschtet in die Ährefelder und verschenket sich in der Gluthitz am Wegrand und Ackerreu.
2: Stell dir

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0: Sie, sagen Sie, sind Sie schon mal mit dem Zug von Redlingen nach Stuttgart gefahren?
1: Ich sag Ihnen, also wir, die Mönche,
0: wir machen ja einmal im Jahr einen Betriebsausflug mit unseren Frauen. Und letztes Jahr, da waren wir in Cannstatt in so einem Klosterzirkus. Und Sie, die Eintrittskarte von dem Klosterzirkus, die gelten auch als Fahrkarte für den Zug. Haben Sie das gewusst? Ha, da haben wir gesagt, fahren wir mit dem Zug. Ist doch klar, kann man was trinken. Also Sie, sind Sie schon mal mit solchen Eintrittskarten Zug gefahren? Ich sag... Hocki da in Reitlinger rum, guck wie nach Cannstatt,
2: komm.

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0: Geht
1: fast im ganzen Ländli rum. 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
0: Trochterfinge,
1: Hundesinge,
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0: dir geltet wirklich überall, von der Alp ins Neckerwald, aber leider bloß bis Metzingen.
1: Und Horschauf, um ein Muggesigeli, Päp vorbei, ums Ferrikin grad zum Bussen nicht bis.
0: Hockey da in Reitlinger rum.
1: Und guck wie ihn von Metzingen nach Bimpflinger
0: kommt.
1: Der Schalter, der ist leer. Ein Automat muss her. Von Metzingen nach Bimpflinger, ein Fahrkart ist dort schwer. Der Automat ist groß, mir tippet virtuos. Der nächste Zug fährt grad vorbei,
0: mir tippet alles ein. Abfahrtsort
1: Metzingen,
0: Ankunftsort
1: Bimpflingen,
0: Wohnort
1: Messingen,
0: Geburtsort
1: Stuttgart,
0: Personenzahl, Kinderzahl,
1: Bankleitzahl,
0: Geheimzahl,
1: Kontonummer,
0: Fahrscheinnummer,
1: Sitzplatznummer,
0: Steuernummer,
1: Abfahrtzeit,
0: Ankunftszeit,
1: Hinfahrtzeit,
0: Wartezeit,
1: Aufenthaltszeit,
0: Uhrzeit,
1: Freizeit,
0: Mahlzeit,
1: Auszeit.
0: Ja, und jetzt?
1: Auszeit.
0: Ja, und meine Fahrkart?
1: Der von Ihnen gewünschte Zug hält nicht den
0: Bimpflinger.
1: Da will ich gar nicht aussteigen. Ich brauch doch bloß die Fahrkarte von Metzingen nach Bimpflinger, sonst komme ich nicht nach Kannstadt.
0: Bimpflinger.
1: Auszeit. 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
2: Der Segel, eine schwäbische Maßeinheit. Der Rudersack ist beim Schwaber Maßeinheit für ganz unbeliebte andere Manderleid. Da heißt noch, dass der Seller Segel sei. Da ist ein Schwab ganz schnell dabei. Steigerer lässt sich das natürlich auch. Na, seid man der Grand Segel da. Alternativ heißt der Unsegel der. Und der Undrumsegel, das ist noch mehr. Wenn's heißt, dass einer ein rechter Hurensegel sei, na, muss das schon ein Mordschaufsegel sein. Wenn einer kein ganz so arges Segel ist, seid man, dass er halt schon ein wenig ein Segerle ist. Ganz um ganz wenig, bloß um ein Egerle, na schwätzt man von einem Muggersegerle. Mit dem Wörtle Segel richtig umgehen, das muss man verstauen, und man sollte nicht von jedem Segel versegeln lassen.

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Sehere da aus dem Buch, des isch d'Hòmm gloffe, vom Helmut Mattern, s Gedicht Unser Kirch. In unserer Pauluskirch am Ort, drei Pfarrer predige des Wort. 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

0: 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Am nächsten Tag im hohen Bogen, da sind sie wieder kirchwärts geflogen. Schwupp nei bis unters Kirchendach. Das war eine ärgerliche Sach. Der dritte Pfarrer, der hat denkt, vielleicht hat es der Herr so gelenkt. Die Viecher kriegen Gott zum Preis. Von mir erreichte geistlich Speis. Na ist er nuff bis unters Dach. Er war voll Eifer bei der Sach. Zuerst hat er gesungen und noch predigt. Zuletzt war er selber ganz erledigt. Und wo er secht, Halleluja, da war kein Fledermaus mehr da. So lehrt man manches Gotteshaus von Mann und Frau und Fledermaus. Sie hin vom Helmut Matterns Gedicht gehört, unser Kirch, Gläser vom Leo Motz.
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0: Bodensee biologisch einwandfrei. Super Cindy!
1: Hey, hey!
0: Super Cindy! Super Cindy!
1: Hey, hey!
0: Biologisch einwandfrei. Wir haben auch noch ein paar Schnitzel gekauft von der Bio-Sau. Man sagt vom Rindersteg, wir spielen vom Schweineschnitzel schlau. Super Cindy!
1: Hey, hey!
0: Super Cindy!
1: Hey, hey!
0: Super Cindy!
1: Hey, hey!
0: Vom Schweineschnitzel schlau.

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0: 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Super find ich,
1: hey, hey.
0: Super find ich,
1: hey, hey.
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1: hey, hey.
0: Frisst uns Bio-Sau. Wenn dann mal einer Schnitzel kauft von der Bio-Sau, noch ist ein Stück von uns dabei und wer's nicht glaubt, ist auch.

0: Ja, habe ich ja,
1: servus, immer wieder beieinander.
0: Jetzt stehen wir da, gell?
2: Ja. Tun wir nochmal rein.
1: Ja, Fredrik, Horchel, haben wir schon auf. Was spielen wir?
0: Spielen wir einen Blues in A.
2: Blues? Meinst du einen Kittel?
1: Nein, Hammond.
2: Ah, dann hauen wir mal rein, der Hammond-Orgel.
0: Das sind ja erstklassige Noten.
2: Schon Experte.
1: Das ist ein F. C und A.
2: Ah, ist der Bär C und A gekauft?
1: Kauft das mal, gewinn.
0: Jetzt pfeife an.

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0: Vielen Dank.
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0: Sendung Gute Laune unterwegs ist unsere Bob Steinbock.
1: Immer unterwegs.
0: Und sie wäre gern mit einer 40-Tonner mit Anhänger unterwegs, weil sie auch dafür einen Führerschein hat. Unsere Gesa Schulze-Karleis.
2: Immer unterwegs. Und der Motor, der uns alle seit 5 Jahren antreibt, unser Herzkraftwerk, Annette Heiter.
1: Immer unterwegs.

Ja, und wir steigen gleich mit einem ganz großen Thema ein. Ich sag mal, für die Männer ist sie ein Rätsel. Ein unerforschtes Terrain und oft verbotene Zone.

0: Jetzt bin ich mal gespannt. Ah, tatsächlich, Annette. Du, es hat tatsächlich welche da.
1: Nein, komm, das gibt's nicht.
0: Doch, da oben sitzt eine, da sitzt eine, da sitzt sogar vorne. Hey, es hat tatsächlich hier in Sturgut im Theaterhaus Damen. Ja, beneidenswert. Und eine Dame ist ja eine Frau, die den Mann ganz genau wissen lässt, wie weit er zu weit gehen darf. Genau. Und dann wird sie zum Juwel, das man mit Fassung tragen muss. Ja. Aber Mädels, ich glaube, bei uns wird es, glaube ich, nichts mehr mit der Dame in diesem Leben.
1: Ich glaube auch nicht.

0: Eine echte Dame ist natürlich, die Sturgerter Dame werden das wissen, die ernährt sich natürlich gesund, die treibt regelmäßig Sport. Sport soll man ja machen, gell? Laufen sei gesund, da darf man Glückshormone ausschütten. Jetzt das tut es bei mir ein Fläschchen Trollinger im Sitzen. Das mit den Glückshormonen wäre kein Problem mehr. Ja, und außerdem, ich frage euch, wann bitte soll man Sport machen? Gell? Im Winter ist es eiskalt, im Sommer bollerheiß, dazwischen regnet's, also an mir liegt es nicht. Ja. Und wenn dann doch mal alles passt, dann reiß ich mir doch gerade an dem Tag, wo ich los will, der Fingernagel ein, Gott's wieder nicht.
1: Ne? 1, 2, 3, 4, Schatten.

0: Gell,
1: unser fünftes Bandmitglied, der einzige Mann hier, der Konrad. Gell? Genau. Ach ja, und dann ist es ja auch so, gell? Also, wir haben da so einen Bekannten, der Peter. Gell, wisst ihr? Der Peter, also der Peter, der hat ganz viele Konflikte, also mit sich selber. Und wenn der zum Beispiel zum Termin will oder wenn er los will, dann, dann hat er wirklich einen Konflikt und ein Problem, weil meistens schellt er aufs Telefon, dann rast er ans Telefon, auf dem Weg zum Telefon reimt er noch geschwind sämtliche Schuhe in die Schuhschränke, dann fällt ihm ein, dass er eigentlich der Keller aufreimen sollte, dann reimt er noch geschwind den Keller auf und dann denkt er, oh, Rasenmäher wäre vielleicht auch nicht schlecht, dann mäht er noch geschwind den Rasen und tut Hecke schneiden und die vom Nachbar gleich mit und zack, ist es ihm wieder passiert.
2: Später, sagt der Peter.

0: 짜짜짜.
1: Ja, so ist es. Und wahrscheinlich kennt jeder so einen Peter, oder?
2: Ja.
1: Gell? Also, oder vielleicht meinen wir auch den gleichen, kann natürlich auch sein. Wer weiß, wie das so läuft. Und jetzt freue ich mich, jetzt kommen wir zu den großen drei schwäbischen Kas. Wisst ihr, was die sind? Eine sehr gute Idee. Kartoffelsalat, hat er gesagt. Natürlich, den darf man nicht vergessen, besonders an Heiligabend, gell? Aber nein, ich meine, die Kehrwoch, die Kutterschaufel, den Kittelschurz. Obwohl wir uns ja sehr distanziert von diesem Kittelschurz, gell? Oder wie sieht es bei euch aus? Machst du im Kittelschurz noch Kehrwoch? Nicht, gell? Nein. Hast gar keinen. Also Kittelschurz. Kehrwoch schon, natürlich. Klar.
0: Du, also, logisch. Also ganz ehrlich, ich mache auch keine Kehrwoch.
1: Du machst keine Kehrwoch.
0: Weder mit also, noch ohne Kittelschutz.
3: Also ich schon.
1: Was ist das?
3: Du machst. Ich mache Kehrwoch. Ja,
1: aber

0: Ja, heute offizielles Abschiedskonzert. Nach das ist genau die Reaktion, die man haben wollte. Drum aus haben jetzt viele gefragt nach 5 Jahren, Mensch, warum hört ihr auf? Und wir haben gefunden, es sollte einfach zum Zeitpunkt sein, wo die Leute nur sagen, oh, schade. Und nicht, es war aber auch Zeit. Und ich glaube, da haben wir jetzt genau den richtigen Zeitpunkt auch erwischt. Man kann auch noch so ein bisschen zurückblicken, wann haben wir uns gegründet? Genau am 21.12.2020. Und damals waren ja schwierige Zeiten. Wir hatten Corona, wir hatten Lockdown. Man durfte sich über Weihnachten nicht treffen. Man durfte das ganze Jahr schon über nicht singen. Also ich habe ein paar Chöre gehabt, die haben beide Corona nicht überlebt, weil Singen, vor allem im Chor singen, wirklich als Risikosportart eingruppiert wurde. Das war also ganz tragisch. Und ich saß kurz vor Weihnachten da und habe gedacht, ich habe jetzt 2 Möglichkeiten. Entweder ich gründe eine Gruppe oder ich springe in den Neckar. Und nachdem der Neckar arg kalt ist, ist der Jahreszeit, habe ich gedacht, ich gründe mal lieber eine Gruppe. Habe also in meinem Comedy-Stammtisch eine Rundmail gestartet an die dort befindlichen 3 Damen. Und innerhalb einer halben Stunde kam das Begeisterte. Ja, wir machen ein Weiberquartett mit dir. Und zwar singen wir Doo-Wop-Lieder mit schwäbischen Texten in Petticoat-Kleidern. Das war so die Vision, die wir hatten. Also genau das, was wir jetzt auch tun. Und ich glaube, innerhalb von 2 Stunden, da war noch kein Ton gesungen oder sowas, hatten wir bereits 4 Outfits.
1: Und Frisuren.
0: Und Bilder
1: mit Frisuren für die erste Werbung.
0: Genau, also das ging ratzfatz. Das gemeinsame Singen hat dann noch ein bisschen auf sich warten lassen. Aber alles, was dann gemacht haben, war es wirklich toll. Und deswegen ist so ein Tag wie heute schon auch ein bisschen dazu angetan, dass man ein klein bisschen nostalgisch wird und so zurückdenkt an früher. Und wenn ich mir hier so umgucke, sitzt hier eine ganze Menge früher.
2: Weißt du noch, da war doch dieses Beutle, wo wir uns als Junge getroffen hätten.

0: außer Atem, wenn man so rumspringen muss, gell? In meinem Alter jedenfalls. Ja, ist so. Aber also, wenn man so viel unterwegs ist, so wie wir, und immer unterwegs sind, dann muss man sich manchmal auch von dem einen oder anderen schweren Herzens verabschieden. Sagen wir mal so.
1: Bisschen schwundisch immer.
0: Ja, das. Besser kann man es nicht sagen. So ist es.

0: Geh mit meiner Ukulele, rapimmerapammerapum. Was?
1: Dein Gang. Mit deiner Ukulele.
2: Ja, du wolltest so ein Mantra sagen, glaube ich.
0: Darf ich jetzt endlich?
2: Ja, genau. Jetzt wär deine Zeit. Genieß es. Also kurz. Ganz kurz.
0: Also, ich habe da ja so ein tägliches Ritual. Das ist sehr hilfreich. Ich darf jetzt nicht lange erklären. Mhm. Ich werde euch das jetzt kurz vortragen. Ihr lernt das auswendig, weil wer weiß, ob ihr das nochmal braucht. Okay?
3: Go ahead.
0: Jetzt muss ich die Luft erst nochmal rauslassen. Gerne auch nochmal holen. Aufstehen und das Krönle richten. Den Streit im Spiegel erstmal schlichten. Wäsche, putzen, Falte legen. Und auch noch die Zähne pflege. Ömle auf der Matte bäde, dann wirst du den Tag schon überleben. 1, 2.

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0: und ab und zu sind wir natürlich auch privat miteinander unterwegs. Und neulich haben wir was ganz Glatz erlebt. Wir vier waren nämlich zusammen im Besen. Und neben uns, am Nebentisch, ist der Kalle gesessen. Und da war ein Franzos mit am Tisch beim Kalle. Und der hat den Kalle zutextet. Wirklich, war, du hast alles verstanden, jedes Wort. Der Franzos hat zu dem Kalle gesagt, ah, oh, weißt du, Karle. Ja, das ist Französisch. Ja. Da hat der Franzos zum Kalle gesagt, ah, oh, weißt du, Karle, wenn ich nach Hause komme zu meiner Chantal, dann erwartet sie mich schon und dann hat sie fast nichts an. Und dann nehme ich sie ganz behutsam auf meine Arme und dann trage ich sie in unser Schlafzimmer und dann lege ich sie ganz sanft auf unser Bett und ziehe ihr ihren Auch von nix, ihr Negligé aus, ganz langsam. Und dann öffne ich zuerst einmal eine Flasche Champagner. Und dann trinke ich Champagner aus Chantals Bauchnabel, weil es so schön prickelt. Und der Kalle hört sich das alles an und guckt nochmal und sagt:
1: Drei, vier.

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1: Und die Frauen.
0: Gottes Sau mit Mosch. 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
1: Und die Männer.
0: Gottes Sau mit Mosch.
2: Super.
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1: Super.
0: Gottes Sau mit Mosch.

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0: mal aus.
1: Ja, wie unschwer zu erkennen ist, haben wir eine kleine Zeitreise gemacht, gell, in die 20er Jahre. Und jetzt machen wir nochmal eine Zeitreise, und zwar jetzt gehen wir in das alte Ägypten. Und da bräuchten wir jetzt so ein bisschen altägyptische Atmung. Also jetzt müsst ihr ein bisschen euch da rein versetzen, und vielleicht kriegen wir gemeinsam 4 Oms hintereinander. Ja, oder?
2: Aber wir probieren mal eins.
1: Eins, 1, 2, 3. Om. Oh, fantastisch. Klasse. Fantastisch. Wissen wir gar nicht eben.
2: Oh,

0: Ja, von wegen Zeitreise. Also, das ist natürlich alles Quatsch. Wir haben nur gedacht, wir gucken uns mal die 20er Jahre an, damit wir endlich diese geilen Glitzerfummel tragen können. Ja, oder? Das hat sich doch gelohnt. Und als wir dann schon in den 20er Jahren waren, haben wir festgestellt, da gibt es eigentlich auch ganz anständige Musik. So zum Ende der 20er Jahre spielt ein berühmtes Musical, das Musical Cabaret, das kennt ihr wahrscheinlich. Da geht es um eine Nachtclubsängerin in Berlin der ausgehenden 20er, beginnenden 30er Jahre. Es gibt auch einen Film über dieses Musical. In diesem Film versucht Liza Minnelli, diese Nachtclubsängerin Sally Bowles darzustellen. Ich sage deswegen versucht, weil sie konnte natürlich nicht wissen, dass die eigentliche Reinkarnation der Nachtclubsängerin Sally Bowles bei uns, bei den Duwop-Mädels zu Hause ist. Ja. Wobei man sagen muss, unsere Sally Bowles ist geboren und aufgewachsen in Gleu-Deubach. Also für die, die es nicht kennen, das liegt direkt neben Groß-Deubach. Und um ehrlich zu sein, die Nachtclub-Dichte in Gleu-Deubach, da also lässt etwas zu wünschen übrig. Was für uns den Vorteil hat, dass unsere Sally Bowles aus Gleu-Deubach ihre gesamten Nachtclub-Sängerinnen-Ambitionen und Energien aufgespart hat, quasi für den heutigen Tag, für euch. Und ja, macht euch auf einiges gefasst. Und hier ist sie, begrüßt sie mit einem riesengroßen Applaus, unsere Sally Bowles, Bob Steinbock aus Gleu-Deubach.
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0: 拜拜。
1: Heidene Ecke. Musst du beachten. Kannst mal sehen, gell? Wenn, wie sind ihr so hergekommen heute? Mit dem Auto sind wir gelaufen, mit dem Bus, mit dem Zug, mit dem Schiff?
2: Bahn.
1: Mit der Bahn. Und es hat geklappt, ja, sonst wär's ja nicht da, gell? Super, Respekt. Und ihr so, ich komme mal ein bisschen näher. Keine Angst. Ich nehme doch nicht weg. Heben ruhig fest. Nein, nein, manchmal ist gut, man hebt die Sache fest, gell? Schwupp, sind sie weg. Oder wie sind ihr hergekommen? Mit dem Auto, mit allem. Super. Ihr? Zu viert mit. Sehr löblich, löblich. Schon weg am Parkplatz, gell? Klasse, klasse. Wer hat fahren dürfen müssen, sollen, wollen? Du? Gib bitte doch was fürs Benzin. Soll ich danach gucken? Ha? Ich schwätze nachher mit denen. Ja, dem geben wir der Feierbier aus, mindestens. Das ist dein da, dein Mann. Ach so. Dann kriegst du Haushaltsgeld. Ha. Dann hat sich das mit dem Bier auch erledigt, gell? Dann muss der dir alles ausgeben. Ja, machen wir so rum. Ja, ich war auch ein bisschen mit dem Auto unterwegs heute so. In einer Wohngegend hat mir doch so ein Segel von rechts Vorfahrt genommen. Unglaublich. Ja, das dauert ein bisschen. Ich lasse euch die Zeit. Kein Thema, kann ich auch ein bisschen verschnaufen. Tut mir auch gut. Genau. Ja, so war das. Und dann hat mich einer so zuparkt, dass ich nur noch zur Heckklappe habe aussteigen können. Nur gut, dass ich so gleich zusammengehe, wenn ich will. Ja? Aber das Schlimmste an der ganzen Sache ist ja, jetzt hab ich an meinem Autoschlüssel der Lack von dem seinem Auto. Bisschen ärgerlich, aber gut, so ist es halt, gell? Und neulich, war ich mal wieder mit dem Fahrrädle unterwegs und ich richte mir so mein Fahrrädle. Das Nachbarskind hat ganz aufmerksam zugehört und hat gesagt, du Gesa, was machst du denn da? Dann habe ich gesagt, ich richte mir mein Fahrrädle, gucke mal, da tue ich jetzt ein bisschen Erde, ich habe da so ein Körbchen vorne, ein bisschen Erde rein und ein Scheifele und ein Gießkännle. Und dann hat sie gesagt, und wo fährst du denn noch? Dann habe ich gesagt, auf den Friedhof. Und dann hat sie gesagt, und wer bringt noch dein Fahrrad zurück? Hab's jetzt nicht so witzig gefunden. Wir Schwaben dehnen uns ja ein bisschen schwer mit Liebeserklärungen. Gell? Du zum Beispiel, hast du ihm heute schon gesagt? Dass er dir nicht ganz so egal ist, sag ich mal. Oder dass du dann leiden kannst. Oder sollen wir? Oder wir alle? Ha? Aber ist auch wahr, gell? Was soll jetzt ja auch sagen? Oder was soll man auch immer sagen? Ha? Als Schwab, wir passen zusammen wie Lenzo und Spätzle. Ich täte nimmer, wenn du mich willen tätst. Oder Schätzle, du bist mein Schneckle. Ist auch nicht so erotisch, gell? Ja, doch, er freut sich. Ja, ist halt so eine Sache bei uns Schwaben. Aber ich finde, ihr hast es super gelöst.
3: 1, 2, 3, 4.

0: Richards.
1: Regedechne doof.
2: Ja, es gibt Situationen im Leben.
3: Ja. Da darf die Babs nochmal
1: ihr Mantra.
2: Ihr Mantra.
1: Ja.
2: Ihr habt es ja auswendig gelernt, oder? Gell? Und das richtig, das große oben hin, ja schon geübt, jetzt machen wir nochmal das kleine. Also, wir sind jetzt auch lang genug gesessen, ich bitte schön. Aufstehen! Und das Krönle richten. Den Streit im Spiegel erstmal schlichten. 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

0: Der Blick auf die Uhr verrät es ganz genau. Unser Konzert, unser wunderbarer Abend mit euch neigt sich allmählich dem Ende entgegen. Ganz allmählich. Aber er soll natürlich nicht einfach so am Horizont verblassen, bevor wir nicht ausgiebig Dank gesagt hätten. Also Dank heute Abend. Ganz besonders dem fantastischen Theaterhaus-Team an der Technik Hannes und Matti.
1: Irgendwas mit Matti.
0: Irgendwas mit Matti. Irgendwas mit Matti. Ein riesen Dankeschön an euch, dass ihr da wart, dass ihr geblieben seid bis zum bitteren Ende. Großartig, herzlichen Dank.
1: Herzlichen Dank auch ans Mundartradio, das heute Abend anwesend ist.
2: Dankeschön.
0: Das heißt, wenn ihr Glück habt, könnt ihr das heutige Konzert wieder im Radio nachhören.
3: Immer wieder. Also, du wolltest schon ausmachen und wieder anmachen und dann kommt es nochmal.
1: Genau.
0: Ich mach
1: dir Sorge,
0: gell? Ich mach mir ein bisschen Sorge.
1: Ich sehe es.
0: Ist ja klar, jetzt geht es dem Ende zu.
1: Ja.
0: Guck mal, der da vorne, der ist kreidebleich. So wie der aussieht, hat ich wirklich Angst, der reiert gleich. Ich glaub,

ich, jawohl. Und das für euch mal zahlen, gell? Ja, das ist super, das trifft uns nicht so ganz unvorbereitet, gell? Also, wir lieben ja den schwäbischen Dialekt. Und was wir am meisten lieben, ist halt die Kulinarik. Die schwäbische Kulinarik, die ist einfach großartig, einzigartig. Und da gibt es so viele tolle Gerichte bei uns im Schwabenland. Und wir haben jetzt mal alle in einen riesengroßen Topf geschüttet, kräftig rumgerührt und rausgekommen ist ein schwäbisches Buffet. Oh,

0: vorhin mal erzählen.
1: So ein bisschen Romantik, oder? Ja. Ihr wisst, was so richtig romantische Atmosphäre gehört, oder? Mhm. So Wellen, die an einem Strand stoßen. Was machen denn Wellen? Genau. Gebt uns mal die Welle.
2: Das sind die Stürger der Taube.
1: Ich bin eigentlich in südlichen Gefilden.
2: Ach so, nicht am Neckar.
1: Nein.
2: Ach so.
1: Weil aus weiter Ferne hört man die sanften Klänge von einem Mandolinenorchester.
3: Aha.
1: Ah. Tut's nicht?
4: Ich hab da gerade die magische Stimme von der Regie aus dem Monitor gehört.
1: Tut's nicht?
2: Nein, die hat auch vorhin nicht da. Die Bläder, cool, die Bläder.
1: Das ist doch. Das ist doch. Nee, ich glaube, jetzt tut's. Ich glaube, jetzt tut's.
2: Nein. So wird's nicht besser, Babs.
5: So, ja, das hättest du aber auch bei mir auch schon machen können.
2: Voll ein technischer Trick.
1: Also, die Babs ist ungemein beweglich. Das
2: ja.
1: Ich merke, ja.
2: Ja.
1: Ich probiere hier eine romantische Atmosphäre zu etablieren. Da kannst du nicht einfach den Fuß da hochstrecken.
4: Entschuldigung,
2: schon hey.
1: Das ist vielleicht bewegt, aber das hat jetzt mal primär noch nichts mit Romantik zu tun. Wir waren gerade beim Mandolinenorchester.
2: Ja.
1: Da wäre jetzt der Einsatz fürs Mandolinenorchester. Wo bleibt es?
2: Stuttgarter Mandoline.
1: Ja, genau. Oh, ihr wart schon mal da.
2: Insider.
1: Das könntet ihr auch. Jubi. Genau. Kittele an Mund und ab. Zeigen Sie mal. So. Ja. Und das jetzt bitte alle. Merke, die Romantikkurve steil nach oben geht. Mein letztes Date war so lahmarschig, das tut fast weh. Der war beinahe so lahm wie kalter Pfefferminztee.

Aber egal, wir geben der Romantik noch mal eine Chance. Macht noch mal das Mandolinenorchester für mich. Ja, Fingerle im Mund, ordentlich blubbern. Das darf auch ruhig ein bisschen spritzen, das macht nichts. Wir spielen richtige Leber. Ich frag mir ernsthaft, wie pflanzt so eine Lorle sich fort? Der schlaft doch sicher gleich ein.

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1: Herzlich willkommen zur weiteren Sendung von Mundart Radio stellt vor. Anfang Februar 2026 war ich im Bürgersaal in Murr. Dort haben Breschling Sisters mit ihrem neuen Programm Kamasutrai und Muckefuck ihr Premiere gehabt. Kurz vor dem Auftritt habe ich ein kurzes Interview mit ihnen geführt.
2: Heute sind wir bei der Premiere von den Breschling Sisters. Ein wunderschöner Name. Breschling Sisters, das sind die Helga Becker und die Gesa Schulze-Kaleis. Ja, und statt was ganz Besonderes, ganz neue Gruppe. Wie sind da auf den Namen gekommen? Das würde mich mal interessieren.
3: Das war wirklich zufällig. Ich habe mir ein ganz lustiges Pullover gekauft mit großem Breschling drauf. Und wo das komisch war, das zu groß. Ich habe es aber nicht mehr hergeben wollen. Dann habe ich mir einfach nur ein kleines gekauft. Und habe gedacht, ja, jetzt habe ich zwei. Und weil ich sowieso schon lange was mit der Gesa machen will, habe ich gedacht, das schenke ich ihr einfach. Und so sind wir dann da gestanden mit den zwei Pullover, Pullunder eigentlich, und haben den Breschling Sisters, das wär's doch.
4: Genau, also das war jetzt der Wink mit dem Pullunder.
3: Genau, ja. Richtig.
2: Einmal süß sind wir ja, von daher passt das ja.
3: Ja, natürlich sind wir süß, ja, ganz klar.
2: Ja, neues Programm, wir fangen jetzt gerade frisch an. Was erwartet uns im Programm?
3: Oh, es sind natürlich zwei ganz besondere Typen, die da auf der Bühne standen. Typinnen, müssen wir heute wahrscheinlich sagen. Und die möchten sehr gerne verreisen, aber es gibt einfach eine Prämisse. Und zwar muss es für die Gerda überall Breschling geben.
4: Genau, das ist mir ganz arg wichtig auf der Bühne, dass es in jedem Land Breschling gibt. Sonst will ich da schon gar nicht mehr.
3: Und ich muss sie dann immer mit hanebüchenen Geschichten natürlich zufriedenstellen, warum es dort in diesem Land Breschling hat.
4: Genau.
2: Ja, das klingt recht spannend.
4: So kleine menschliche Schwäche nehmen wir ein bisschen auf den Hebel.
3: Genau, richtig.
2: Und das sind verschiedene Länder dann?
3: Ja, ja, eine Reise um die Welt quasi.
2: Ah, okay.
3: Ja, ja.
2: Mhm. Ja, das wird richtig spannend. Ja. Wenn wir jetzt frisch anfangen, ist es natürlich schwierig, mal vorauszusehen, in welche Richtung das alles laufen wird. Heute ist ja sozusagen Heimspiel und morgen, zweimal fast ausverkauft, also immerhin ein Wahnsinnserfolg.
3: Also man kann sagen, zweimal ausverkauft, tatsächlich, wir verkaufen jetzt die letzte Karte.
2: Klasse, klasse.
3: Genau, ja.
4: Ja, und zwar mit 240 Leuten jeweils.
3: Jedes Mal, genau. Kann man
4: schon
3: nicht meckern.
4: Mal. Genau.
2: Das ist ja riesig.
3: Richtig,
2: ja.
3: Genau.
2: Ja. Was habt ihr euch vorgestellt, wie geht es weiter? Ihr werdet ja sicher auch nur allein eure Programme machen, die ja auch sehr vielfältig sind.
3: Ja, also wir haben tatsächlich, bevor überhaupt die Premiere mal über die Bühne gegangen ist, schon 8 Buchungen. Das haben wir, glaube ich, unserem Bekanntheitsgrad auch zu verdanken, weil wir beide ja schon länger auf der Bühne sind und weil wir uns da offensichtlich auch bewährt haben. Und da haben die Veranstalter dann einfach auch blind gekauft.
4: Vertraut.
3: Genau.
2: Ja, das ist schwierig halt, gell? Von daher ist das.
4: Ja, also, aber natürlich fängt man von vorne an, aber das ist ja wirklich dank, ich stehe seit 30 Jahren auf der Bühne, Helga jetzt seit
3: 10.
4: über 10 Jahren.
3: Genau.
4: Genau, und da hat man ja so ein kleines Netzwerk, sage ich mal, von Veranstaltern.
3: Ja, aber die vertraut uns einfach auch, dass wir was Gutes machen, sonst hätten sie es ja nicht einfach im Vorfeld schon mal buchen.
2: Und eure Termine sind auf der Homepage, gehe ich mal davon aus.
3: Genau.
2: Das heißt, das werden wir dann auch mit einblenden.
3: Welche. Genau. www.breschling-sisters.de.
4: Genau.
2: Ja, das E gibt es ja relativ selten, gell? Aber wäre natürlich schön. In dem Fall wäre es wirklich schön.
3: Ja.
2: Ja, wollt ihr noch irgendwas von euch aus sagen zum Programm?
3: Ja, wir sind natürlich dankbar für jeden neuen Veranstalter auch. Wir bespielen kleine Bühnen so gern wie große Halle, das schaffen wir alles. Also insofern muss man sich nicht einschränken, auch wenn man nur eine Kleinkunstbühne hat. Man darf sich direkt an uns wenden.
4: Genau, wir kommen gern überall noch.
3: Und wir bespaßen gern viele Leute auf einmal, aber wir sind auch ganz gern dicht am Publikum auf kleine Bühnen, einfach unter den Leuten.
4: Mhm. Genau.
2: Ja, das ist bestimmt auch eine ganz besondere Sache, wenn man direkte Interaktion sozusagen
4: hat. Ja, wenn man so mitten drin ist.
3: Ja, und auch ein bisschen improvisieren kann, die Leute noch mehr mitspielen lassen kann natürlich. wie wenn man halt hier ein bisschen mit Entfernung auf der Bühne steht. Das ist nun mal was anderes.
4: Hat alles seinen Reiz. Also sowohl die große Halle als auch die kleine Kleinkunstbühne.
3: Genau.
4: Was ja Großkunstbühne ist eigentlich.
3: Auf kleinem Raum.
4: So.
3: Genau.
2: Cool, dann danke euch recht herzlich.
4: Sehr gerne.
2: Freuen wir auf einen ganz besonderen Abend heute.
3: Mir uns auch.
4: Mir uns auch.
3: Ganz arg. Vielen Dank,
4: danke dir, lieber
0: Friedrich. Und jetzt viel Spaß mit Ausschnitt aus dem Programm.

0: Ja, du, da fällt mir gerade einer ein.
1: Was?
0: Pass auf, der ist super.
1: Der ist witzig.
0: Wenn sich den Japaner, guten Morgen.
1: Morgens?
0: Nein, wenn er Deutsch gelernt hat. Gell, das ist gut. Kommt noch besser. Pass auf. Wie nennt man eine japanische Unterhosefabrik?
1: Ich weiß nicht.
0: Wisst ihr's? Saki for Paki!
1: Super!
0: Ich hab mich weggeschmeißen.
1: Und warum kommt ein Japaner mit zwei Blondinen aus der Bäckerei? Weil er zwei Blödchen bestellt hat.
0: Weil die Blondine nicht Brötchen sagen kann.
1: Ach, Japaner!
0: Was? Die kann nicht Japaner sagen?
1: Ach, vergiss es. Komm, ja, du verstehst ihn eh nicht.
0: Nein, verstehst du auch nicht.
1: Ja,
0: nein. Du, aber das mit dem Japan, das lässt mir gar keine Ruhe. Ich glaube, wir könnten trotzdem, nach Japan. Weißt du, hinter das mit dem Sutrei?
1: Was mit dem Sutrei?
0: Ja, weißt du, da kam man in Sutrei.
1: Zu was denn?
0: Ah, weißt du, das wegen der Technik.
1: Wegen der Heiztechnik?
0: Ja. Hitzig ist schon auch, also das ist mehr so im Untergeschoss. Und da kriegt man Karma in Sutra.
1: Mein Gott, du meinst Kamasutra?
0: Ja, sag ich doch, Kamasutra. Halt, könnt ihr mal, oder?
1: Die Welt ich beim Kamasutra sehe. Ja, wenn du auf dem Buckel liegst wie so ein Mäuerkäfer und deine Beute fies hinter dein Knick genommen tust, dass sie unten nicht im Weg sind.
0: Ja. Ja, und?
1: Ja.
0: Hallo, ich kann zur Verrenkung.
1: Ach ja, komm.
0: Moment mal. Kriegst du dein großes Zehe noch in Gosch? Ha? Also wohlgemerkt, der eigene Zehe, der eigene Gosch.
1: Das. Ha? Noch nicht einmal Wille, sag mal. So,
0: und dann kann ich noch mal leben, du, ich kann das glühende Dreieck.
1: Ich will kein glühendes Dreieck sehen jetzt.
0: Warum nicht?
1: Also, sag mal, das ist doch auch blöd bei dem Kamasutra da. Das ist doch nur Technik. Ja, das ist doch die reinste Akrobatik.
0: Ja und? Ist doch toll.
1: Ich möchte natürlich schon auch ein bisschen Sexerei.
0: Ja. So.
1: Aber für mich muss es halt auch Emotion sein.
0: Emotion?
1: Ja, das ist Französisch.
0: Aha. Ja.
1: Das heißt Emotion. Gefühl, Liebe, Erregung, Wallung, Leidenschaft.
0: Wie?
1: Was denn?
0: Nicht vor dem Leid.
1: Ja, nur Japan, aber Emotion ist immer gut. Komm, wir gehen nicht nach Japan, wir gehen nach Frankreich.
0: Warte, Moment. Ich glaube es geht nicht.
1: Warum nicht?
0: Weil es in Frankreich keine Breschling gibt.
1: Doch, es gibt in Frankreich Breschling.
0: Echt?
1: Ja, pass auf. Ich glaube, die haben die dort schon seit dem 17. Jahrhundert.
0: Aber.
1: Und zwar sind die eingeführt worden unter dem König Louis XIV.
0: Okay.
1: Vom Comte Jean-Jacques Gérard-Marc Comte de Bréchelin. Und deshalb heißt Breschling in Frankreich auch Breschelin.
0: Aha, oh la, Breschelin.
1: Also, wie sieht's aus? Du meinst
0: okay,
1: Breschelin?
0: Also, wenn das so ist, dann gehe ich mit.
1: Also,
0: okay.
1: Dann gehen wir nach Frankreich.
0: Frankreich.

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3: Herzlich willkommen zur neuen Sendung von Mundart Radio stellt vor. Escape Rooms heißt das neue Programm von Bernd Kohlhepp alias Herr Hämmerle. Im März 26 war Premiere im Renitenztheater in Stuttgart. Dort habe ich ein ganz besonderes Interview mit ihm geführt. Wenn ihr es euch auch hört, dann merkt ihr, was ich meine.
4: Ich freue mich, dass ich heute mal wieder bei dir sein darf. Bernd Kohlhepp alias Herr Hämmerle. Und natürlich noch vieles mehr, da kommen wir aber nachher dazu. Premiere zum neuen Programm. Escape Room, alles im grünen Bereich. Heute im Renitenztheater, zweiter Premiere-Tag. Wie fühlst du dich?
5: Ja, heute ist natürlich klasse, weil gestern ja die Premiere schon war. Also alles, was hat passieren können an ungünstigen Dingen, ist gestern passiert, das war trotzdem großartig und das heißt, heute wird es großartig, ohne dass irgendwelche Dinge passieren mit Mikrofon oder sonst irgendwas. Ist aber ein ganz tolles Programm, für mich ein neuer Raum, also ein Escape Room. Das ist ja nicht nur so, dass man aus dem Escape Room raus will, man will ja auch nein, es gibt Escape Rooms, wo man nein möchte, um dann nachher wieder rauszukommen. Und so ist das ein ganz neues Erlebnis auch, dass das Ganze wie ein Stück funktioniert. Eigentlich. Also es ist Comedy, es ist Mundart-Komik, aber es ist halt auch richtig gebaut wie ein Stück. Das ist schon toll.
4: Aha. Also wie ein Theaterstückle sozusagen.
5: Wie ein Theaterstückle und da hat die Susanne Wasmann, die Regisseurin, besonderes Augenmerk drauf gelegt. Also da kam ich mit billigen Witzle, kam ich da nicht durch. Und das wurde dann auch geprüft und auch für die moderne Zeit, also auch angepasst.
4: Ja, bin ich gespannt drauf. Ja. Das wird ja spannend. Aber wie kommt man überhaupt auf ein Escape Room auf der Bühne? Das ist ja eigentlich auch eine spannende Geschichte.
5: Ja, also es gibt ja, jeder hat ja Escape Rooms. Ob das jetzt irgendwie einer geht in den Keller und spielt Lego, um sich da zu verstecken, um zu escapen, abzuhauen. Ein anderer ist vielleicht in einer Therapie oder macht irgendwelche Kurse. Also es gibt die unterschiedlichsten Möglichkeiten. Oder eine Kreuzfahrt ist ja auch ein Escape Room, also wo man einfach dem Dasein entflieht. Wir sagen, dem Dickicht des Daseins zu entfliehen, um irgendwie Sicherheit zu haben. Und ich glaube, darum geht es heutzutage, dass jeder solche Orte braucht, weil unser Alltag einfach uns ganz schön was abverlangt. Mhm. Und ein Escape Room, das sind einfach vier Wände. Und die Rätsel sind definiert und mein Gott, wenn eine Stunde nicht langt, dann schließen die auf und sagen, hast nicht geschafft, darfst trotzdem raus.
4: Das ist schön,
5: die nächsten kommen schon.
4: Aber das haben wir so noch gar nicht überlegt, dass es ja alles Escape Rooms sind. Ja. Du hast ja ganz viele Charaktere, die vielleicht ja auch im neuen Programm auftauchen. Wer ist denn da alles dabei?
5: Ja, also die ganze Band von früher, The Hectic Electrics, Hämmerle hat eine Band gehabt, er hat kein Instrument gespielt, aber war Luftgitarren-Presenter. Und da gibt die ganze Band, kommt wieder zusammen, um auf dem 60. vom Sauter zu spielen. Das ist wichtig. Der Hotte ist mit dabei. Den wollte ich schon so lang mal vorstellen. Ein super langsamer, super gechillter Typ. Und Gott sei Dank ist die Frau Schwertfeger mit dabei. Frau Schwertfeger, der geht es ja immer noch gut, die ist rüstig. Aber ich glaube, das ist ihr ganzer Lebenszweck. Die ist zusammengehalten aus einem eisernen Willen. Und die ist jetzt mit dabei und hat auch einen großen Escape Room, weil die nochmal mit dem ganzen Seniorenstift abhaut in einem Wäschereiwagen nach Kap Arkona. Da. Ja, und dann gibt es sehr viele Figuren, Dr. Schöntal, die Sabine kommt, wir haben einen Saugroboter namens Harald, der eine große Rolle spielt, der Justin, ein Vertreter der jungen Generation, der sich per Enkeltrick beim Hämmerle eincheckt. Und die Fee, eine Fee mit Bart und Bauch, aber einem Tüllrock, die spielt auch eine sehr große Rolle eigentlich, weil Hämmerle weiß nicht ganz genau, ob man an Feen glauben darf oder nicht, kriegt drei Wünsche. Aber was machst du, wenn du Skeptiker bist und hast drei Wünsche? Da musst du schon was Kleines wünschen, um zu überprüfen, ob das eine richtige Fee ist. Mhm. Also ist auch eine ganz hübsche Szene. Und natürlich, Hämmerle ist eine neue Flamme. Das ist Rosa Vita Stichla, Rosa Mesa Tetan. Das ist eine Animateurin auf einem Schiff, dem ist Paradise Escape. Und die heizt dem guten Herrn Hämmerle ganz schön ein. Aber wie das ausgeht, kann man sich schon denken. Dass die, Frau Dr. Schöntal, habe ich gesagt, Frau Dr. Schöntal, die Therapeutin, die Paartherapeutin. Weil Hämmerle findet, man muss nicht verheiratet sein, um in die Ehetherapie zu kommen. Man kann das auch schon mal im Vorhinein bearbeiten und wenn sie weg ist, dann gibt es ja auch viel zu besprechen.
4: Das ist der Wahnsinn, dass so viele Leute auf eine Bühne passen, gell?
5: Ja, ich glaube 13 oder 14 sind es. Ja.
4: Und jeder hat seinen eigenen Charakter. Das ist halt ein Wahnsinnsaufwand, sowas zu machen. Das ist ja nicht zu fassen, gell?
5: Das ist halt richtig Geschäft.
4: Klasse.
5: Und die musst du kennen und du musst ein Bild von denen haben. Der Ritchie, der hat zum Beispiel aus der Gitarrero von den Hectic Electrics, der hat lange Locken gehabt, früher lange Haare, also bis dann, also bis ganz runter. Und natürlich sind die alle einer Veränderung unterworfen. Also der hat jetzt halt bloß ein ganz kleines Zöpfle hinten und ob der blond ist, das kann man halt nicht mehr sagen.
4: Nicht zu fassen, was er alles im Kopf hat, gell? Nicht zu fassen. Ich fand das immer wieder spannend, auch diese ewigen Sätze, die der Bernd immer mal wieder gebracht hat, gell? Ja. Wo dann immer wieder das Gleiche im Prinzip wieder aufgegriffen wurde, gell? Nicht zu fassen. Herr Bernd, du bist einfach genial, das muss man auch mal sagen.
5: Ich habe heute zwei Köpfe.
4: Okay.
5: Das ist ja so, weil ich ja das alles nicht allein machen musste, sondern vor allem natürlich die Susanne Wasmann mit dabei war und da wirklich im Text echt mitgeschafft hat. Aber es gibt natürlich auch noch andere Helfer. Es ist der Techniker, der jetzt wieder mit dabei ist, der wirklich feste mitdenkt. Dann haben wir von einem Bühnenbauer, von einem schwäbischen Tüftler ein Bühnenelement bauen lassen, ein H, weil der Hämmerle jetzt nicht mehr Hämmerle heißen möchte, sondern H, also Englisch H. Und natürlich auch der Andrew Spick, der mit uns die Musik sozusagen eingespielt hat. Mhm. Also es ist immer ein Gemeinschaftswerk. Ja. Einer allein ist niemand. Mhm.
4: Das heißt, es gibt da viele neue Lieder?
5: Alles.
4: Alles neu?
5: Alles neu.
4: Alles neu macht er neu.
5: Ja.
4: Und das im Grün, das ist ja nicht schlecht, gell? Ja, ich glaube, dann danke herzlich. Möchtest du auch noch was sagen?
5: Susanne, du hast ja jetzt mit dem Herrn Hämmerle zusammengeschafft.
1: Ja.
5: Du bist jetzt aber eigentlich eine Partnerin. Ja. Hast du trotzdem so ein Gefühl für die Schwaben, sag mal?
1: Ja, also man kann es schon mit denen auch aushalten, ja. So, ne? Ein Gefühl für die Schwaben.
5: Sind die anders als ihr Karlsruhe? Du bist aus Karlsruhe, ihr habt auch in Karlsruhe, glaube ich, geprobt über Wochen und Monate.
1: Ja, wir haben in Karlsruhe geprobt. Also der Bernd hat sich auch erstaunlich geschmeidig ins Badische reingegeben. Das war wirklich ganz komplikationslos und das lief ganz schön zusammen, die Arbeit.
5: Ja, ist das jetzt eine einmalige Sache oder geht das jetzt irgendwie weiter?
1: Ja, da müssen wir wahrscheinlich einfach mal den Bernd Kohlherb fragen, wie das so ist. Aber ich kann nur sagen, es war eine schöne Arbeit und das haben wir, glaube ich, beide festgestellt. Genau, und jetzt schauen wir einfach mal.
5: Ja. Vielen Dank, liebe Susanne. Fred Jürgen, du machst ja dieses Mundartradio.
4: Ja.
5: Und dafür ist auch dieser Beitrag.
4: Genau.
5: In welchem Zusammenhang kommt denn dieser Beitrag jetzt?
4: Ja, der wird immer mal wieder ins Programm eingeschleust oder eingespielt, um einfach ein bisschen Werbung für den Herrn Hämmerle zu machen und für den Bernd Kohlherb.
5: Und hören wir denn heute jetzt in deinem Radioprogramm auch von diesem Escape Room, alles im grünen Bereich, irgendwelche Einsprengsel? Gibt es da irgendwelche Hörproben?
4: Ja, das hoffe ich doch, natürlich. Das kommt also mit dem Interview, weil wir natürlich auch ein paar Ausschnitte aus dem Programm kommen, damit man Appetizer hat sozusagen, um auch ins Programm zu kommen.
5: Gell? Lieber Fried Jürgen, darauf freue ich mich schon. Ich werde ganz bestimmt das Mundartradio einschalten. Wir sehen uns ja schon lange bekannt und deswegen.
4: Ja, wir haben eine schöne Zeit gehabt, das muss ich wirklich sagen. Auch die Corona-Zeit, so schlimm sie war, hat uns eigentlich ein bisschen näher zusammengebracht und wir hatten ja wirklich tolle Sachen. Vor allem der Bernd hat sich ausprobieren können, das fand ich ganz toll. Und ich habe natürlich davon profitiert, das ist ja kein Thema. Es waren tolle, tolle Erlebnisse.
5: Lieber Fried Jürgen, alles Gute weiterhin mit dem Radio und ja, wir hören und sehen. Oder wir sehen, was wir hören.
4: Genau. Ich freue mich auch jetzt für heute Abend und wünsche dir eine ganz, ganz tolle Premiere nochmal.
5: Vielen Dank.
4: Dankeschön.
3: Und jetzt viel Spaß mit Ausschnitt aus seinem neuen Programm.
0: Meine Damen und Herren, herzlich willkommen hier heute Abend in Stuttgart zu Herrn Hämmerle Escape Rooms. Alles im grünen Bereich.
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Meine Damen und Herren, ich gehe ja immer noch zur Ehetherapie zu Frau Dr. Schöntal. Das kann ich immer machen, das kann ich also vor der Ehe machen, kann ich während der Ehe machen und auch wenn sie weg ist. Und sage, Frau Dr. Schöntal ist wunderbar. Jetzt, wo meine Frau nicht mit euch, kann man einfach mal ungestört miteinander schwätzen. Es ist so, die Frau Dr. Schöntal, die ist tipptopp, da ist ein richtiges Vertrauensverhältnis entstanden. Es waren noch ein paar Stunden übrig und mit irgendjemandem muss er schwätzen. Frau Dr. Schöntal ist eine wunderbare Erscheinung. Ich muss sagen, ich kenne da immer noch. Ich kann in diesem Zusammenhang sagen, da ist ein richtiges Vertrauensverhältnis entstanden. Das hatte ich mit meiner Sabine nie. Ich sage immer meine Sabine. Das ist ja ihre eigene Sabine. Oder irgendjemand anderem seine eigene, ihre Sabine. Mir sind die Besitzverhältnisse egal. Wenn der Fisch mal putzt ist, ist wurscht, ob der Angelhaken rostig war. Nein, die interessiert sich einfach für mich selber. Also ich frage immer nach meinem inneren Kind. Wo ist dein inneres Kind? Herr Himmerle, ich sage, oh, das ist beim Schulausflug in der Nebelhöhle verloren gegangen. Und sie sagt, das müssen wir finden. Habe ich gesagt, nein, das lassen wir, wo es ist. Weil ich habe mir selber genug zum Do. Sie hat so gute Tipps, weißt, wie man's, auch wie Sabine noch da war, da hat sie so gute Tipps gesagt. Sie hat gesagt, wir sollten mal miteinander essen gehen. Habe ich gesagt, ja gut, dann machen wir halbe, halbe. Aber sie wollte gar nicht mit. Sie wollte sich mit der Sabine gehen. Ja, na, sind wir halt essen gegangen. Aber das an ihrem Gesicht sei von der Sabine, die hat auch nicht wollen. Dann sind wir da in das Restaurant rein. Und Frau Dr. Schöntal hat noch gesagt, man muss sich auch Raum für eigene Entscheidungen lassen. Man muss dem anderen zugestehen, dass er mal etwas für Beute entscheidet. Und meine Frau hat noch gesagt, also, jetzt darfst du mal entscheiden, wo man hockt. Dann habe ich gesagt, warum bestimmst du jetzt wieder, dass ich entscheiden muss, wo mir hocket? Hat sie gesagt, oh, mein Gott, dann hock mal am Fenster. Hab ich gesagt, nein, lieber im Klo. Also im Klo, weißt, in unserem Alter schnelle Wege, schnelles Ziel. Irgendwann ist der Harndrang keine Empfehlung mehr, sondern ein Marschbefehl. Dann hat sie gesagt, kein Mensch hockt doch freiwillig neben dem Klo. Wir haben es aber dann doch gezwungenermaßen freiwillig ans Klo gesetzt, weil der Platz am Fenster, der war dann besetzt. Da haben wir uns also nachgesetzt und ja, wir haben nicht viel miteinander geredet. Dann ist der Kellner gekommen und hat gefragt, was wir wollen. Meine Frau hat dann gesagt, sie kriegt den kleinen Salat, mein Mann nimmt den Schnitzel. Er hat gesagt, warum? Das weißt doch du nicht. Hat sie gesagt, du nimmst doch immer einen Schnitzel. Habe ich gesagt, heute vielleicht einmal nicht. Da hat der Kellner gefragt, ob er später nochmal vorbeikommen soll. Habe ich gesagt, nein, warten Sie, ich nehme Schnitzel. Also doch, hat sie gesagt. Und dann haben wir zeitlang nicht mehr miteinander geschwätzt. Erst wie der Kellner komisch, also wie der Kellner komisch mit der Rechnung. Hat er gefragt, zusammen oder getrennt? Hat meine Frau gesagt, natürlich zusammen. Habe ich gesagt, aber demnächst getrennt. Und so war es dann auch. So war es dann auch. Nein, das ist in Ordnung. Ein neuer Lebensabschnitt. Das ist für mich in Ordnung. Neue Herausforderungen. Und ich muss sagen, da helfen die Frau Dr. Schöntal unglaublich. Weil ich lasse doch keine Stunde ausfallen. Also wirklich, es ist mir so, einmal habe ich keine Zeit gehabt, vergesse zum Absagen. Und dann habe ich gedacht, nein, da soll der Brotbeck für mich hin. Der Peter Brotbeck kennt mich so gut. Also, das kann der locker auch für mich machen. Und da war der dort und am nächsten Tag habe ich gefragt, und was in der Schweiz? Oh, hat er gesagt. Er hat gesagt, dass er seine Sabine so vermissen hat. Er sagt, ja, wer schwätzt denn du? Das stimmt doch überhaupt nicht. Sagt er, ja, du nicht, aber er schon. Aber er möchte nicht mehr nach, er möchte einfach nicht mehr nach, weil sie auch viel zu persönlich geworden ist. Die hat gleich Sachen gesagt, wo man einem Fremden einfach so nicht gleich auftischen kann. Nach 10 Minuten hat sie gesagt, er bräuchte dringend professionelle Hilfe. Und gefragt, warum? Weil er viel zu früh schon also Verantwortung für andere übernimmt. Und er sollte mal sein eigenes Leben leben. Habe ich gesagt, Geld ist klasse, die ist wirklich spitze. Aber wenn du da nicht mehr nach willst, dann kann ich für dich. Kein Ding, da kannst du für mich zur Vorsorgeuntersuchung. Da legt für ihn auch was drin. Der Frau Dr. Schöntal, wirklich spitze. Die sagt so Sachen wie zum Beispiel, können dürfen ist besser wie müssen sollen.
So habe ich auch geguckt. Können, dürfen ist besser als müssen sollen. Ne? Ich überlege oft eine ganze Woche, was ich gemeint habe. Also wirklich so klasse. Können, dürfen ist besser als müssen sollen. Trotzdem habe ich gemerkt, es hat sich was verändert. Sie hat, ja, wie soll man sagen, ich habe es dann einmal angesprochen, habe gesagt, Frau Dr. Schönthal, wir kennen uns ja jetzt so relativ gut und ich komme ja schon länger hierher, aber wäre jetzt nicht der Zeitpunkt, wo im Grunde genommen sich was verändern muss? Also müssen wir uns immer hier bei Ihnen in der Praxis treffen? Könnten wir nicht mal essen gehen, mal Kaffee trinken, weißt du, das wäre auch logistisch einfacher für mich und kostengünstiger wäre es ja auch. Hat sie gesagt, Herr Hemmerlewin, für Sie wäre es nur ein professionelles Interesse. Und wenn es für mich mehr geworden wäre, dann könnte sie nicht mehr meine Therapeutin sein. Und seitdem habe ich keinen Termin mehr gekriegt. Auch nicht als Brotbeck. Nix, gar nichts. Ich bin mir aber sicher, die meldet sich. Früher oder später. Ja, warum? Ja, vielleicht mit einem Vorwand. Da ruft sie an und sagt, Herr Hämmerle, Sie müssen unbedingt noch mal in der Praxis vorbeikommen. Sie haben ja einen Geldbeutel vergessen. Ich weiß. Den habe ich ja extra in den Sofaschlitz reingesteckt. Blöd darf es nicht sein. Ja. Meine Damen und Herren, du weißt nicht, wo du die Liebe deines Lebens triffst. Du weißt es nicht. Irgendwo steht sie noch. Vielleicht ist sie auch gerade am Wischen und sie sieht dich nicht, weil du am Wischen bist. Und du siehst sie nicht, weil du am Wischen bist. Deswegen musst du aufpassen, sie kann überall sein. Überall. Die Liebe ist eine Himmelsmacht, hat manches Wunder schon.

Wenn ihr auch mal ein Programm von Bernd Kohlhepp besuchen möchtet, findet ihr viele Informationen dazu unter Termine auf seiner Homepage berndkohlhepp.de.

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0: Kaffee, Trombierer, zu drei. Servus.
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0: Grüß Gott, herzlich willkommen zur Schwäbischen Sprechstunde. Der heutige Begriff Streu. Schläge sind gemeint, hauptsächlich Schläge bekommen. Es geht oder es besser, es hat's geht, die Redensart. Wenn jemand noch bevor ihn ein Stück oder Hand trifft, jammert, nur seit wird der schreit, schau vor das Streu. Ein vielfältiger Begriff im Schwäbischen, aber auch im Deutschen allgemein. Geschrieben wird es im Wörterbuch als Streich. Und da fällt einem ja die Redensart 7 auf einen Streich ein. Und ein Baum, der mit der Axt gefällt werden soll, fällt auch nicht mit dem ersten Streich. Wer mit einer Sache zurechtkommt, kommt damit Streich. Eine zweite Redensart, Streukrieger wie Huppete, spielt wieder in der Kindheit. Ich will es einmal so erklären, als Kinder sei man in Wald oder ein Bach und habe uns Pfeife aus Esche gemacht. Im Frühjahr, wenn der Saft steigt, dann geht auch die Rinde leichter vom Holz. Das Stickle, das man braucht hat, haben wir uns an den Schenkel gelegt, mit dem Griff vom Messer, das mir Evel im Hosensack mitgeführt hat, so lang auf das Stickle geschlagen, kauer, bis sich die Rinde gelöst hat. Eben für die Huberte. So die mundartige Bezeichnung wird Pfeife oder Flöte heißt es im Wörterbuch. Endlos im Schwäbischen. Es braucht natürlich noch mehr, bis aus der Pfeife oder Flöte ein Ton herauskommt. Und zu allem hat man Sackmesser braucht. Soll ja nicht mehr sagen, die Huppete gäb's bloß im Schwäbischen. Denn Frage war, ist nur die Hupe? Das akustische Warnsignal der Kraftfahrzeuge? Schallnachahmendes Instrument? Es wird halt anders geschrieben und ausgesprochen. Aber wenn's laut ist, tut's auch weh. Da schreist du noch auf, Heiler.

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Auch die Esmeralda, die hat tanzt. Ja, wie hat da das Reckle glanzt. Auf dem Drahtseil ist er geschwebt und hat sich am Schirmle gehabt. Ja, wie haben da die Männer geschaut, so viel Stoff und wenig Haut. Umgekehrt rum. 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Ein Kirchle ist im Dörfle quer. Die Erna sagt, ja, das ist schön. Da guck ich schnell ein bisschen nein. Das kann ja gewiss kein Fehler sein. Doch die Erna hat es ja auch gewiss, dass da gerade der Beichtstund ist. 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Er winkt dem Mädel, jetzt ist recht, dass sie kommt und beichten möchte. Doch die hat ja eigentlich nicht wollen. Doch dann tut sie doch erzählen, dass sie halt auch Fehler hat und wie sie mit dem Herrgott steht. Als Buße hat der Pfarrer gesagt, ich glaube, der Herrgott hätte seine Freude. Da hättest du ein paar Kunststücke machen und auch sonst ein paar Sachen. Die Erna denkt, warum auch ich, und macht gleich vor dem Altar ihre schönste Kunststücke vor. Der Pfarrer denkt, oh heide, nein, das ist kein guter Einfall gewesen. Er sieht, wie die Sonnenmosere guckt und leisig aus der Kirche ausdruckt. Der Pfarrer springt da hinterher und bittet, ha, jetzt bleiben Sie doch da, Sie sind doch gleich als Nächste dran. Die Sonnenmosere guckt der Pfarrer an und fragt, ob das jetzt Mode sei, als Buße so eine Verrenkerei. Sie können zwar auch einen Handstand machen und auch sonst noch ein paar Sachen. Problem sei aber bloß, sie braucht erst eine frische Unterhose.

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0: freut uns, dass wir heute natürlich in dieser wunderschönen Halle mal spielen dürfen. Hier. Ein kleiner Test an euch. Euer Guide weiterspielen. Von wem? Von Johann Sebastian Bach.
1: Hanoi, das ist von Jethro Tull.
0: Jethro Tull.
1: Ja.
0: Jethro Tull hat nicht nur beim Johann Sebastian geklaut, sondern auch bei mir. Irgend so ein englischer Besatzungssoldat nimmt alles mit. Es ist die Geschichte von einer Dampflok, die nicht mehr anhalten will. Und einer hockt noch im Zug drinnen. Und irgendein so ein Säckel hat die Handbremse geklaut von dem Zug, der hält nicht mehr an. Er kriegt Todesangst und dann wird er tierisch religiös. Er versucht nochmal zu beten. Meint, er könnte nochmal das Vater unser beten, aber er kriegt es nicht mehr auf die Reihe. Allmählich merkt er, dass der alte Mann da oben ihm gar nicht helfen will. Noch schlimmer, ihm vielleicht gar nicht helfen kann. Ziemlich heikle Situation für einen Allmächtigen, oder? Dass aber dieser Engländer, dieser langhaarige Seucher, mein Lied von der Flöte, mit der Flöte, von der Dampflok nimmt und mit seiner Querflöte neikotzt, neirotzt, neispuckt, neifurzt, das ist eine Sauerei ohne Gleichen.

0: Scribbler Band.
1: Machen es gut. Einen schönen Abend noch. Tschüss.
0: Musiklegende aus Baden-Württemberg, Alex Kümmerlein und Band. Das ist euer Applaus. Vielen Dank, dass ihr da wart.

0: Bene. Buffet, Grombierer, zu drei. Servus.
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0: Grüß Gott, herzlich willkommen zur Schwäbischen Sprechstunde mit Wilhelm König. Heute geht es um den Begriff Griffel. Unser Schreibgerät in den Schulen der 40er Jahre des 20. Jahrhunderts, dazu gehört die Schiefertafel. Mit dem angehängten Schwamm der Griffel ist aus Schiefer wie die Tafel. Das Ganze ist immer Schulranze und auf dem Heimwerk vor Schule ist die Schiefertafel oft verbrochen. Besser die Kameraden, Schüler, haben sie Hey gemacht, sind auf herumtrappet, wenn sie sonst mit euch mit fertig geworden sind. Da könntest du ein ganz Bildmaler von deinem Klassenzimmer mit deinen zweisitzigen Bänken, das Tintenfass drin. Das kann man alles in die Heimatmuseen angucken. Zum Beispiel in Dettingen der Erms. Da geht es noch viel mehr zur Schule, zum Haushalt und zu dem ganzen Lehrbild deiner Zeit. Eine schöne Zeit. Alles in allem, ja. Ach ja, nur mal zum Griffel. Da geht es auch Griffelspitze. Die sind meistens schon aus der Schule und nehmen alles noch genauer, obwohl sie nie einen Griffel gespitzt haben. Sag mal mit einem Sackmesser, das du zu einem braucht hast. Griffel heißen da die Finger, aber das weiß man.
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noch ein gemeinsames Schlussstück. Das ist ein Stück, das ist so eine Art Gegendarstellung, eine Richtigstellung, wie man sie aus den Medien kennt, eine Richtigstellung bezüglich eines weit verbreiteten Vorurteils gegenüber uns Schwaben. Hier der zugegebenermaßen vielleicht etwas großspurig geratene Versuch einer musikalischen Gegenoffensive gegen irgendwelche irrationalen, antischwäbischen Ressentiments. Keine Sorge, ich weiß manchmal auch nicht, was ich so daher schwätze.

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im nächsten Lied eine solche Sache, die Geschichte eines Hooligans, eines Oberfans, eines total harten. Er ist der Chef am Megafon und er, ich glaube, er ist sogar Fan vom 1. FC Nürnberg, kommt aus Schüsseried und jede Nacht fährt er rum. Er ist derjenige, der das Megafon führt im schwarzen Block. Und nachts kommt er heim total besoffen, total übermüdet oder halber totgeschlagen von den gegnerischen Hooligans. Dann fängt er an zu schreien in der Nacht. Er schreit, da, da, da. Oder er schreit, rot, ist doch rot. Ihr Hurenbeck, ist doch rot. Oder er schreit, vor, vor, vor, vor, Rebellion, vor, vor. Aber er schreit nicht. Und hier beginnt der Musikdiebstahl. Er schreit nicht, more, more, more, wie der Dieb und Klauer Billy Idol. Wobei ich nicht mehr genau weiß, was es more, more, more bedeutet. Wahrscheinlich irgendeine Sauerei. Irgendeine Sauerei. Mein Lied ist hart, ehrlich und brutal und heißt Rebellion im Stadion.

ein bisschen mit. Wenn er kommen wir hier vorne auch viel schneller in Tritt. Hallo, kannst du mich hören? Wenn du es nicht verstehst, dann musst du dich halt beschweren. Ich weiß bloß nicht, ob mir es hört. Ob mir wollt, dass ihr euch auch noch beschwert. Weil Differenzen zwischen uns wollen mir nicht. Hallo, ihr auf der anderen Seite. Ich hab's euch doch schon so oft gesagt. Ich kann kein Englisch, I'm sorry. Das tut mir jetzt leid. Ich hab's ja probiert, aber es hat mich nicht gefreut. Hallo, ihr alle auf der anderen Seite. Ich weiß, ein bisschen Englisch hätte ich gefreut. Doch ich kann's nicht, I'm sorry.

Vielen Dank und hallo und willkommen zu den Jahresendnächten. Willkommen im Club Voltaire und hallo auch zu Hause von den Wohnzimmern in New York, San Francisco oder Holzelfinger, egal wo auch immer. Zum Emu-Herbstkonzert heute Abend im Club Voltaire. Habt ihr das erste Stück erkannt? Ja, klar. Was war's denn? Ja, sehr gut. Ja. Und jetzt fragt uns die meiste Leute, fragt uns, warum fangt ihr mit Adele an? Wäre Chris Gottle nicht viel passender? Wie auch immer, da kann man sich drüber streiten. Das führt uns zum nächsten Stück. Da geht es ums Streider oder ums schwäbische Streider, ums Händler. Und es ist gerade heutzutage en vogue, das Händler. Und in der heutigen Zeit brauchen wir aber ganz wichtig auch jemanden zum Nachlehnen. Also das nächste Stück heißt nach dem Original von den Traveling Wilburys Handle Me With Care. Händler ist es schwer.

0: Vielen Dank, vielen Dank. Hintergut gestern Weihnachten, ja, 7-Gänge-Menü und sowas, Gourmet-Küche. Wir singen nicht nur Schwäbisch, wir essen gern auch Schwäbisch. Darum geht's im nächsten Stück.
1: Gibt's jetzt Spiegelei oder was? Ja, hau's, nein, komm, hau's.
0: Nein, es lebt.

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Vielen Dank. Wir haben auch, wie es angekündigt war, ja ganz eigene Stücke dabei. Das nächste Stück ist schon alt, es ist entstanden, als das Rauchverbot aufkam. Ihr erinnert euch, Rauchverbot in geschlossenen Räumen. Also Henne, der Henne hat man früher rauchen dürfen, heute dürfen wir es nehmen.

Dumpf. Hähne. Vielen Dank. Das ist das Schöne an der schwäbischen Sprache. Ein Wort, vier Bedeutungen. Ihr habt es gemerkt, gell?

Henne, henne, henne und henne. Nun, nach dem guten Essen an Weihnachten müssen es manche bereuen. Immer zieht es meinen Kopf nach links, wenn ich das Lied ankündige. Egal. Ein Lied ums Älterwerden und ums Breiterwerden. Und was man dagegen tun kann.

So, vielen Dank. Jetzt müssen wir ein Blues spielen. Jetzt wollen wir einen Blues spielen. Und zwar geht es an dem Blues um Haltbarkeit. Um die Haltbarkeit von Dingen, von Gegenständen, um die Haltbarkeit von Kneipen bis hin zur Haltbarkeit der Götter. Also allumfassend. Es kommen wieder schwäbische Ausdrücke natürlich drin vor. Der eine ist vielleicht nicht jedem bekannt. Grad rum. Das sagt man nicht überall. Im Pfullingen sagen es nur manche, die alle grad rum. Also, du bist jetzt grad rum von mir. Du wärst jetzt so schräg rum. Ja. Also, grad rum über die Straße, sagt man bei uns. Grad rum. So viel

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0: Vielen Dank. Jetzt können wir wieder was zum Essen brauchen. 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
1: Filter Kraut.

Vielen, vielen Dank, vielen Dank. Ihr habt es gemerkt, das Original, klar. Hit the Road Jack, Filter, Kraut und Speck. Das ist das, was mir hauptsächlich mal hat. Also zu bekannten Stücken einen schwäbischen Text machen, einen schwäbischen Titel unterlegen. Es ist keine Übersetzung, wie man gemerkt hat, sondern es klingt gleich und gibt dem Stück einen völlig anderen Sinn. Nun zum nächsten Stück, das heißt bei uns Besser ist Rutscher. Jetzt kriegen wir mal Hirn, wie es original heißt. Oder Rutsch mir der Buckel durch. Und wenn du noch schon unter bist,

0: So, als nächstes Stück ist wieder ein eigenes Stück. Das heißt Kali P. Jemand eine Idee, was Kali P heißen könnte? Heißt, Kali P heißt, oder das benutzen die nepalesischen Sherpas, wenn sie die Touristen auf die 8000ern aufziehen. Kali P heißt nur nichts anderes als immer langsam, immer ruhigen Fußes. Weil wenn man es langsam tut, kommt man da gar nicht auf. Und so ist es mit vielen Dingen und in vielen Sprachen, zum Beispiel im Schwäbischen, heißt Kali P nichts anderes als nur nicht Hudler, das kennen ihr alle. Der Grieche sagt Siga, Siga, das kennen viele auch. Oder der Finne, Hitasti Mutavarmasti.
1: Kennt jeder.
0: Und noch ein paar andere. Stadich Marwies, Holländer.
2: Kali P.

0: Vielen Dank.
1: So, nun vor der Pause noch ein kleines Stück, vielmehr ein paar kleine Stücke, nämlich ein italienisches Canzone, ein Medley aus uns lieb gewordenen italienischen Hits. Und wir bedienen einige Klischees in dem Stück, in diesen Stücken. Seht's uns nach, es ist manchmal halt trotzdem lustig. Und wir haben nichts gegen Italiener, ganz gewiss nicht. Nein, wir lieben die Italiener, die italienische Lebensart, die italienischen Urlaubsregionen, das italienische Essen. Das Einzige, was man nicht so leider kennt, ist, wenn sie im Fußball gewinnen. Aber sonst, wir beginnen mit Klassik. Es geht in dem Ganzen auch um Italiener und ihre Hunde, ihre Frauen und noch ganz andere Themen. Deswegen am Anfang Klassik. Uli Bellmal wie Vivaldi.

0: Italiener und den Hund und der Italiener und die Frauen.
1: Das war jetzt ein Übergang, du mein lieber Schwur.
0: Hund, Frauen und ihr beide zusammen. Ja, okay. Vier Weiber haben in der Heim und ein Hund, c'est la vie. Der einzigste, der keine Haar auf dem Kopf hat, bin ich. Und trotzdem schiebt man es eigentlich evil auf mich.

Und stellt euch vor, ihr seid eingeladen, um 8 Uhr geht's los und 10 nach 8 Uhr steht sie immer noch in der Dusche, in der Unterwäsche.

Nun zu einem selten gewählten Thema, der Italiener und die Streuobstwiese.

Vielen Dank. Und jetzt Handy gemäht und es ist Abend geworden, es ist Nacht geworden und ich bin mit dem Fahrrad da gewesen. Gott sei Dank hat einer davor kurz vorher noch investiert.

Okay, seid ihr alle noch da? Dann wollen wir noch mal eine Runde machen. Wir beginnen mit einem eigenen Stück. Zwei Drittel von uns hier auf der Bühne sind schon in Rente. Und wir haben immer gesagt, lass uns einmal ein Lied zur Rente machen. Daraus ist ein Stück über die Rente und über ganz andere Dinge noch geworden.

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Weiter geht's mit einem weiteren nachdenklichen Stück von Neil Diamond, Red, Red Wine. 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

So, nun wieder etwas Leichteres, ein Liebeslied. Es heißt einfach Du.

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Ja, vielen Dank. Ja, klar, ja. Vielen Dank, das war jetzt ein Fake-Liebeslied. Wir singen jetzt ein echtes Liebeslied. Ein Liebeslied für einen echten Menschen oder wie der Schwabe sagt, für einen Mensch.

0: Ebbe, du hast versprochen.
1: Was denn?
0: Du hast versprochen. Jetzt zeig's halt auch, dein Enkel. Jetzt komm. Du hast versprochen. Unser Schlagzeug ist eingetroffen.

0: müssen wir ein paar Vorbereitungen treffen. Solange der Rhythmus euch einstimmt, habe ich die große Ehre, die Leute auf der Bühne vorzustellen. Zu meiner Rechten, wir machen schon, weiß nicht, wie lange Musik miteinander. Ich habe es noch keinen Tag bereut. Was wäre Emo ohne sein filigranes Fingerspiel? E-M statt Emo, E-M, also im Arsch. Am Piano Uli Betz. Und zu meiner Linken, ihr habt es gesehen, ein Mann, der alles kann. Bass, Gesang, Mundharmonika, Trommel, Cajon, sogar ein Bratpfann spielt er manchmal. Was viele nicht wissen, er kann auch Gitarre und Klavier. eigentlich bräuchte er uns andere gar nicht.
1: Geht jetzt mal auf hier. Oder?
0: Ebbe Herrmann.
1: Danke. Ja gut, es ist halt so, einer muss es halt machen. Und die will es halt nicht. Und dann mache ich es. Aber was ich überhaupt nicht kann, das sind diese wahnsinnig tolle, nette, witzige, nachdenkliche Texte. Die macht nämlich bei uns alle einer. Und das ist Mädel Stuhlinger.

0: Vielen Dank. Nun, haben wir gesagt, soll doch er auch mal was machen. Er hockt den ganzen Abend bloß rum.
1: So ist es.
0: Deswegen gibt es jetzt ein Medley für ihn. Ein Piano Man Medley. Und wir beginnen natürlich mit Piano Man von Billy Joel.

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Und mir weiß, sie sind genauso gespannt wie mir, drum fangen wir jetzt an.

Das nächste Stück von Barry Manilow. Wer kennt ihn? Nicht viel wahrscheinlich. Er hatte einen Hit, nämlich Mandy.

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Vielen Dank. Wir wechseln zu Aloe Black. I need a dollar. Und jetzt.

Und nun zu einem ganz bekannten Pianoman, Elton John, und eines seiner berühmtesten Stücke, Candle in the Wind. Er hat zwei Versionen geschrieben, wie die meisten wissen. Die erste Version zum Tode von Marilyn Monroe, Goodbye Norma Jean. Die andere zum Tode von Lady Diana, Goodbye England's Rose. Wir haben uns erlaubt, eine dritte Version zu machen.

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Vielen Dank. Das nächste Stück heißt bei uns: Woher haben wir die Schnapsidee? Dazu muss ich mich etwas verkleiden. Und zwar, die Geschichte geht so, wir haben ja früher, wir waren ja jung und haben auch Rockmusik gemacht und lange Harkett und wild waren wir. Und irgendwann ist so lang gegangen, bis meine Mutter gesagt hat, jetzt geh schau mal wieder zum Friseur. So viel als Vorgeschichte. Woher haben wir die Schnapsidee? Jemand der Schnapsidee? Ein Stück, bei dem der Pianist übergriffig wird. Achtet mal drauf.

Bohemian Rhapsody. Und zum Schluss dieses Medleys und fast zum Schluss des Abends ein Stück von Lionel Richie, Say You, Say Me. Und zwar ein Stück für alle, die gern erfolgreich sein wollen. Eine kleine Hilfestellung.

Jetzt ist vorbei. Wir haben nichts mehr. Sie ist alles gesungen und fast alles gesagt. Und wir hoffen, es hat euch auch ein bisschen gefreut.

0: Tschüss. Ade.
1: Ciao, Leid.
0: Vielen
1: Ade.
0: Dank. Ciao. Ciao, Leid. Ade. Vielen Dank, Ralf und Ole an der Technik und Sergio an der Bildübertragungstechnik. Kamera. Und dem ganzen Team vom Club Voltaire. Vielen Dank.

0: Vielen Dank. Machen wir noch ein schönes dreisprachiges Stück. Wir beginnen mit dem weltbekannten englischen Version, die jeder kennt. Dann gehen wir über das Schwäbische hin zur Originalversion. Es geht auch ums Kneipen, um eine Kneipe, ums Kneipensterben.
1: Ja, da geht es oft bei uns, gell? Kneipe. Wollt's bloß sagen.

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0: Uli, geht's noch?
1: Dankeschön. Dann. Vielen Dank, und wenn wir so wie heute auf Tournee sind, manchmal auf Welttournee, Sydney, Bangkok, was weiß ich.
0: New York, hat vergessen.
1: New York, San Francisco, Moskau, Holzelfinger. Holzelfinger. Dann kriege ich mir immer Heimweh, und deswegen singen wir jetzt das Lied, zumindest für uns beide, weil wir sind aus Pfullingen.
0: Oh, jetzt geht das wieder los, ja. mit deinen Pfullingen. Also, es ist unglaublich.
1: Du. Und jetzt gibt es ist eine Hommage an unseren Hausberg, den Georgenberg, liebevoll von uns Georgi genannt, nach dem Original Georgia. Georgia on my mind.
0: Ich möchte bloß zur Vollständigkeit halber sagen, dass ich aus Vanweil bin. Und es gibt eine Verbindung, wenn die nämlich, wenn ich jetzt neu pinkle, läuft es bei mir am Haus vorbei.

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Aber war neu hier bei Mundartradio. Für alle, die Schwäbisch mögen.

Wir spielen eigene Lieder und manche spielen wir noch und singen immer in unserer eigenen Sprache. Wir sind zu dritt

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0: wenn ich was heimlich mache, dann mache ich das ja so für mich, dass keiner irgendwas entdeckt. Was? Ja, Heidi, Gott ist bei dir auch. Gott gut, ha. Heidi, was heimlich mache. Also, und da gibt's ein wunderschönes schwäbisches Wortle. Helinge, sehr gut, wunderbar. Das ist doch ein wunderschönes Wortle. Helinge, benutzt man leider immer weniger. Oh, Helinge, heute ist Helinge kalt. Helinge, in Unheilsfällen machen wir Helinge. Und ja, und mir denkt, dieses Wort Helinge, das hat es eigentlich verdient, dass man es wieder aus der Versenkung rausholt und benutzt. So, Frage an euch. Was ist eigentlich das Gegenteil von Helinge?
1: Oh, ha? Nix. Keine Idee, ne?
0: Ja, komm mit, Helinge.
1: Ich gebe einen kleinen Tipp. Fängt an mit E.
0: Mit E. E. Das Gegenteil von Helinge.
1: Öffentlich heißt es öffentlich.
0: Öffentlich. Öffentlich mit E. Ja, ja, das hätte man ja wissen können.
1: Öffentlich. Wir sind im Schwäbisch, oder?
0: Ja, ja.
1: Öffentlich ist das Gegenteil von Helinge. Also wenn ich was öffentlich mache, dann ist es schon nicht mehr Helinge, ne? Dann ist es ja schon öffentlich.
0: Ja, genau, ne? Also, das ist ja nicht mehr hier. Genau.
1: Ja.
0: Öffentlich mit E.
1: Öffentlich mit E, genau. So. Also, das Stück heißt, wenn ich mein Ding. Das Stück heißt Helinge, glaube ich.
0: Das Stück heißt Helinge. Ja, genau. Viel Spaß euch dabei.
1: Hey, mach schon, kannst du schon.
0: Was hast du denn?
1: Ha, ich bring das Ding nicht nachher angelegt.
0: Was für ein Ding?
1: Mein Gürtel ist zweit.
0: Um Gottes Willen. Zweit?
1: Ja, ich hab noch nichts gegessen.
0: Du hast noch nichts gegessen?
1: Selber schuld, gell?
0: Hä, selber schuld?
1: Ich noch was gegessen, das gibt's doch nicht. Das
0: ist jetzt gleich zwei. Hebt
1: Null.
0: Ja, war du es?
1: Jetzt probieren wir es. Ich hoffe.
0: Gut.
1: Jetzt ist gut. Also, Helinge, nächstes Stück. So bringen wir auch Zeit rum, gell? Aber wir haben schon noch ein paar Stickler, so ist es nicht. Hey. Fange ich an, oder wie?
0: Ja.
1: Aha.

Bäckerei. Ja, der Badmeister, der wartet schon und schaltet Flutlicht ein. Oh, lieber Gott, wir sind entlaufen, der Badmeister kennt uns gleich. Aber halt, der hat eine fremde Frau dabei, also ganz hellige, keine Dei.

0: exklusiv.
1: Aha, jetzt hat es auf den ersten 2 Meter geklappt. Kriegen wir das nochmal 2 Meter nahe? 1, 2, 3, 4. Auf die Ohren gibt es heute sowieso. Einfach nein. Jawohl, genau.
2: So, dann kann der Rest nach hinten nachgucken.
1: Und meine Lichtkollegen, die haben das super gemacht da hinten. Super. Also,

0: Dankeschön!
1: Dankeschön!
2: Hallo zusammen!
1: Guten Abend!
2: 20 Jahre Gonzo! Und ganz klassisch, wir sehen viele Gesichter seit 20 Jahren immer treu mit dabei, das ist großartig!

0: imparare!
1: Anche se!
2: Marky, bist du bereit?
3: Yeah. Yeah! Er sagt yeah! Ein schwäbisch-brötlerisches yeah!
4: Das heißt, ja.

0: Maki from Saxopal. Wake me up.
1: So, also, wie hat die zweite CD geheißen, Ebi?
2: Die zweite CD? Lass mal gucken. Ach, das war Schwabeland.
1: Oh. Also, jetzt müssen wir wahrscheinlich gleich einen Check machen. Wer war schon alles mal bei Gonzo? Aha. Wer war noch nicht bei Gonzo? Aha, aha, aha, okay.
3: 20 Jahre noch drauf.
1: Jetzt passt mal auf. Wir machen jetzt ein Lied. Das ist so eine wunderschöne Schwabenhymne. Unser Schwabenland. Wir werden das ein ganz kleines bisschen vorsingen und die, die es kennen, können das schon gleich ein bisschen mitsingen. Und die, die es noch nicht so können, die hängen sich gleich mit hinter dran. Ist das okay? Okay. Also, pass mal auf. Das Lied, das geht so. Ich bleib, wo wir bin, wo mir jeder Single kennt. Im Schwabenland, im Schwabenland, so schön. Okay, das war schon also. Der Witz an dem Lied für die, die es noch nicht kennen, hupsa, für die, die es noch nicht kennen, wir singen immer das Ich bleib, wo ich bin und der Rest singen wir, okay, wir probieren es mal, wir ganz leise, wir ganz laut. Ich bleib, wo ich bin, wo mir jeder singen kann.
4: Im Schwabenland so schön.
1: Wir doppelt so leise, ihr doppelt so laut. Okay, und jetzt alles mal kurz so leicht in die Hocke gehen. Ganz leicht in die Hocke gehen. Alles auf meine Augenhöhe quasi.
3: Vorsicht, Vorsicht, bitte nicht los.
1: Dieter, leg los und spreche jetzt ein.

0: chef!
1: Ich bleib bei dir. Aber zuerst haben wir nicht mehr Chef, wenn ich mir sechs Bier.
0: Zeitreise!
1: Zeitreise, ja, bitte.
0: Wir haben unsere Perücke leider im Übungskeller liegen lassen, deswegen machen wir heute ein skandinavischer Reggae, ist das okay? Are you ready for Reggae Musica? Are you ready for Skandinavia Reggae Musica? Kollege Frühauf, gell? Skandinavia, Also, are you lässiger?
1: Ja, Mann.
0: Ja, Mann. Are we ready all together?

0: Danke!
1: Danke, danke.
0: Skandinavischer Reggae! So, wie viele Mädels sind heute Abend da? Na, wunderbar! Also, ihr kennt ja das Spiel, ne?
2: Ich bin ja so fantastisch.
0: Okay, ja, das ist wunderbar. Machen wir es mal ohne diese Banause dahinter.
2: Ich bin ja so fantastisch.
3: Ja, Schwäbiner, ha?
0: The girls are ready.
1: Die Schwäbiner sind auch mit wenig zufrieden. Das ist ein sparsames Volk, daran merkt man so, an der Erotik merkt man es.

Also, Ladies and Gentlemen, orientalische Nächte im Bürgerhaus zu Botland. Irgendwo schleicht ein Beduine durch den Saal und tanzt.

0: Das ist ein bisschen wie bei Siegfried und Roy heute Abend, oder?
1: Hey!
0: Ja, längst ein Trainingssport. Der ein oder andere hat Figurprobleme. Wir hatten sie mal. Alles längst Vergangenheit. In 20 Jahren ganz viel abtrainiert.

0: Le message y bénéfique.
1: Also, Disco 78, Ilja Richter.

0: Vielen Dank an alle treuen Fans, die letzten 20 Jahre. Vielen Dank an unsere Trauer, vielen Dank an Choco, vielen Dank an
1: Dankeschön.
0: Alle. Kapot, ich bin Jungfrau. Bis auf die nächsten 20 Jahre. Ciao.
2: Wir springen wieder 20 Jahre nach hinten. Damals,
3: die Baustelle.
4: Ein Liedlein, was uns die ganzen 20 Jahre begleitet hat.
3: Endlich mal wieder auf der Baustelle.
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0: Aber gut sein müssen.
1: Okay,
0: danke, danke,
1: danke.
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3: Herzlich willkommen zu einer weiteren Sendung von Mundart Radio stellt vor. Heute möchte ich Spiesinger Brettle vorstellen. Getroffen haben sie in der Weinstube Stahnes in Rautenburg.
4: Schön, dass ihr heute bei den Spiesinger Brettle oder beim Spiesinger Brettle dabei sein darf. Das ist ein ganz komischer Name. Wie sind wir denn da drauf gekommen?
5: Das ist das Spiesinger Brettle. Das ist das kleine Brettle, die kleinen Bretter, die die Welt bedeuten, im Rahmen der Kleinkunst. Also Bühne, Brettle und Spiesinger. Deshalb, weil wir uns in Spiesinger gegründet haben, damals vor mittlerweile 12 Jahren insgesamt, dann, wo wir uns das erste Mal gefunden haben.
6: Das Brettle hat natürlich auch noch mehr Bedeutungen sozusagen, nämlich auch das Festbrett, wo was serviert wird, aber halt nichts zum Essen, sondern halt schwäbische Kleinkunst.
7: Und dann aber, als dritte Bedeutung auch noch das Brettle, das der eine oder andere Frau im Kopf hat manchmal.
6: Und wo man drüber hinaus schauen soll.
7: Genau.
4: Wusstet ihr, dass hier bei Waterburg auch ein Spiesinger gibt?
5: Nein, das ist ja das Spiesinger in Hohenzollern.
7: Also bei Balingen.
5: Okay. Das ist schon das. Wir nehmen diesen langen Weg von 20 Minuten oder Viertelstunde. Wir sind einfach regional verrutscht durch das, dass halt hier in der Weinstube das so
6: zum Selbstläufer
5: sich entwickelt hat, wie sich es entwickelt hat. Am Anfang waren wir ja mal hier, mal da. An Grosselfinger waren wir ja öfters am Anfang.
6: Genau.
5: Und dann hat sich halt spielstättemäßig sich das so entwickelt, dass man hier immer schön vollgekriegt hat und auch mit dem Wirtesabend frei klappt.
6: Ja, und die Mundpropaganda war dann so gigantisch, dass die Leute inzwischen aus dem Allgäu hierher fahren, um uns zu sehen und dann am gleichen Abend wieder heimfahren.
5: Ja, also das, oder aus der Schweiz haben wir mittlerweile Publikum, die dann so irgendwelche Bekannte sind, die dann kommen, wenn das Brettle kommt. Insoweit haben wir in Rotenburg hier unser zweites Räume, unser zweites Wohnzimmer. Um da auf Rotenburger Brettle sind wir nicht, aber im Prinzip sind wir mittlerweile eher so weiß.
4: Aber ich kann mich auch sonst wo buchen, also von daher.
5: Ganz klar.
4: Kommt schon ein bisschen Kontakt
5: rum im Ländle, genau.
4: Kriegen wir wahrscheinlich auf der Homepage, gehen
6: richtig,
4: wir davon aus.
6: Ganz
4: und
6: genau.
4: Dabei wird dort dran stehen, wie man euch buchen kann.
6: Richtig. Genau. Ganz genau.
4: Ja, ihr habt Leitsätze oder Leitworte, ich weiß es schon gar nicht mehr.
6: Leitgedanken.
4: Leitgedanken auf eurer Homepage. Das hat mir doch etwas stutzig gemacht.
6: Ja, wir wollten, wo wir uns gegründet haben, das alles ein bisschen anders angehen. Haben gesagt, ja, das Schwäbische, da nimmt man oftmals das Lustige einfach raus. Aber der Schwabe hat ja auch Gefühle und das ist immer lustig. Das kann auch mal sehr traurig zugehen. Wir haben auch ein Programm zum Thema Tod, zum Beispiel solche Tabuthemen. Und die in schwäbischer Sprache natürlich auch bühnenfähig zu machen, war natürlich ein absoluter Reiz. Und es zeigt natürlich auch, dass das Schwäbische insbesondere ganz gut dazu geeignet ist, gerade diese Feinheiten, die bei solchen Themen halt auch schwierig sind, das Schwäbische absolut geeignet ist, um das zu transportieren.
5: Ja, ich brauche auch Gefühle zu zeigen, im Dialekt auch sich einzulassen auf den gesamten Lebensbereich, nicht nur diese heitere Welt. Wir kommen ja alle drei letztendlich so aus der Mundart Theaterszene, aus dem Bereich, wo man gesagt hat, da gibt es auch noch andere Aspekte, die einfach bisher da lückenhaft ein bisschen behandelt werden. Und wir gehen einfach so in die Richtung, so schwäbisch auch, diese schwerere Seite, ich mal, oder die philosophischere Seite des Dialekts oder des Denkens auch so ein bisschen mit aufzunehmen.
6: Genau, und deswegen sind unsere Programme oftmals so, ja, Achterbahn der Gefühle, wo Sachen zum Lachen dabei sind, aber auch zum Nachdenken und ja, für die eine oder andere verdrückte Träne natürlich auch.
5: Ja.
6: Weil das natürlich das ganze Leben abdeckt und den bloßen Aspekt davon.
5: Ganz am Anfang hat man also diese große Mischung, wo man alles in alles reinpackt hat, also vom Sterbenden bis zum Lachenden alles drin getan. Jetzt haben wir es ja so ein bisschen aufteilt. Ja. Wir haben ja jetzt meistens im November unser Löffel abzugeben, diesen Themenabend Tod, so ein bisschen leichtschmausmäßig, wo es dann aber auch natürlich gegen Ende auch wieder heiter zugeht, sehr heiter und man eigentlich auch richtig Freude am Leben hat und kriegt auch in diesen Szenen und so.
6: Genau.
5: Aber ich meine, jeder denkt einmal so ein bisschen über sich nach und über seine Existenz und das geht im Dialekt durchaus und so wie die Leute reagieren,

0: kommt es auch gut an. Entdecken sich viele selber und deshalb legen wir auch nach 2 Jahren das Programm wieder auf, weil wirklich letztendlich muss ausfallen lassen. Die Nachfrage ist ja, ja, macht ihr das mit dem Sterben nicht mehr? Dann doch, das ja, machen wir es wieder. Oh, schön, dann können wir die, wo es noch nicht gesehen haben, nochmal schicken oder kommen nochmal. Und das ist so, also auch den einen Bereich, den man da jetzt also auch speziell ein bisschen abdeckt. Ansonsten unsere philosophisch heiteren Abende oder unser ganz neues Programm jetzt von heute, wo wir ja nur neue Stücke haben, die man jetzt seit Mai spielt, heute das dritte Mal. Und Weihnachtsprogramm haben wir auch noch.
1: Genau.
0: Da geht es dann natürlich um weihnachtliche Themen. Logischerweise auch von verschiedenen Seiten
1: bietet sich an,
0: beleuchtet. Ja, Ostern wäre blöd, aber es kommt, glaube ich, auch von meiner Nase irgendwo mit rum.
1: Gut, was wir jetzt nur ausgespart haben, was wir auch im Programm haben, außer jetzt heiter, traurig, nachdenklich, philosophisch, Wortspiele im Schwäbischen, wo wir wirklich uns mit der Sprache, mit den Intonierungen und Betonungen, mit den Nasalen und so ein bisschen jongliert und spielt.
0: Das sind dann die Stücke,
1: Zungenbrecher.
0: Wo die Schweizer drin sitzen und gar nichts verständet, aber sagen, mir hat es trotzdem gefallen. Dann ich gesagt, das ist ähnlich wie beim französischen Chanson, das versteht auch kein Mensch, aber es klingt einfach schön und allein diese Melodie und das legt man sich auch dreimal wieder als CD ein und hört es immer wieder und die Erfahrung machen wir mit unseren Stücken bei den Leuten auch, die dann sagen, ja, das kann man immer wieder hören, weil es einfach auch so ein bisschen ein akustischer Genuss ist, wenn man es denn richtig nachbringt.
1: Die Klang.
0: Was halt auch wieder spannend wird, jetzt spielen wir es das dritte Mal erst. Ist natürlich, wenn man was neu macht und was neu machen will, man sagt, das greifen wir da und da an und dann Zeit vergeht und plötzlich hast du 3 Wochen vorher und dann merkst du, eigentlich sollte man nur 3 Stückler haben, weil Programmlänge noch nicht passt und dann wird noch geschwind was geschrieben und dann kommt und sagt, ich habe noch was und dann schaffen wir noch drei rum, aber das muss dann halt auch noch gelernt sein. Ja. Insoweit war es auch spannend, ob man vor das alles nein nur fast setzen müssen, aber es hat geklappt.
2: Und es war dann also, so wie ich das höre, immer klar, dass es Mundart sein muss.
0: Ja, genau, das ist ja das, wo man rüberbringen wollen. Es muss Mundart sein sogar, weil diese Dinge, die man da macht, die gibt es wahrscheinlich im Hochdeutschen schon mal belegt, auch in sehr ernsteren Szenen und so. Nur das geht auch auf Schwäbisch. Da fahr Schwäbisch heile.
2: Ja, also ich glaube, das hat so, wie du immer gesagt hast, eigentlich auch was, was Besonderes. Man kann viele Gefühle besser ausdrücken.
1: Richtig.
2: In der Mundart. Gell? Das
1: genau.
2: Stimmt schon.
1: Genau.
2: Ja, aber jetzt erzählen wir doch noch ein bisschen was zu Alles Neu. Das klingt ja schon.
1: Ja, alles neu. Sind schon mal, die Programmpunkte sind neu.
0: Das ist der Hauptgrund, das heißt so, weil die Programmpunkte neu sind, werden wir jetzt doch 10 Jahre lang aus unseren, wie viel zig Stücken geschöpft haben, immer wieder neu gemischt und so, aber auch mal wieder ganz alte Sachen von vor 8 Jahren wieder reingezogen, wo dann leider auch noch nicht mehr kennt haben oder so, aber es waren halt Dinge, die es schon lange gibt, dass man gesagt hat, wir brauchen fürs Publikum und auch für uns einfach wieder neue Stücke und dann kann man eben auf diesen Programmtitel alles neu. Wir haben bei der Gelegenheit uns auch neue Polos angeschafft. neue Hose wollten wir auch, das hat es eh gelangt. Also rein zeitlich. Und von dem her, ja.
1: Inhaltlich geht es einfach um das Sein des Schwaben letztendlich auch. Mit seiner Eigenheit und Feinheit und Marotte, die er so hat. Ja, haltet auch ein bisschen dem Schwaben das eigene Spiegelbild so ein bisschen vor, damit er auch ein bisschen über sich selber lachen kann. Ja, und nein, ja, der Schwab werkelt gern, er muss immer was schaffen und wenn er nichts zum Schaffen hat, dann sucht er sich was zum Schaffen. Es muss also immer irgendwas bestelt und geschafft sein, neu gemacht werden. Aber der Schwab braucht auch mal von innen manchmal so ein bisschen einen
0: Neuerungen,
1: Veränderungen auch und sich. Auch darauf bezieht sich alles neu, dass auch der Schwab mal in sich kehrt und auch da mal ein bisschen aufreimt.
2: Ja, genau. Das klingt ja richtig spannend. Da bin ich ja wirklich gespannt auf den heutigen Abend.
3: Und jetzt viel Spaß mit Ausschnitt aus dem Programm.

0: dir, alte Gleus.
1: Nicht so laut.
0: Wieso?
1: Das musst ihr doch nicht hören.
0: Hört wie auch nicht. Sitzt zweit weg, dir alte Gleus. Und der Zug ist zu laut. Außerdem heißt es offiziell und hochdeutsch Ziege. Alte Wörter sterben, Gleus stirbt.
1: Nein, die stirbt nicht, die ist noch jung.
0: Aber die Strecke nicht, die ist alt. Du merkst es an der Schiene. Deshalb wackelt auch die Ziege.
1: Die wackelt doch gar nicht. Die sitzt da wie eus und krallt sich an ihrem Grette fest.
0: Die schon, aber der Zug geht, der wackelt. Und alle anderen Züge auch.
1: Ja, blöde Strecke.
0: Wird Zeit, dass da etwas geht.
1: Aber das kann dauern. Jahrzehnte vielleicht.
0: Länger. Aber du kommst wenigstens von da nach da.
1: Ja. Da weiß bloß nicht wann und wie.
0: Ja. Blöde Strecke.
1: Sage doch.
2: Yes.
0: Geht doch schon besser.
1: Na zum Glück.
0: Über Städte wär's auch gegangen.
1: In Städte bleibt man stecken, sagt man.
0: Es ist schon so mancher einer hängen geblieben auf seine Reise.
1: Ja, wenn er noch einmal fortgekommen ist von daheim.
0: Hm. Wo fährst du noch?
1: Frag it. Und du?
0: Weiß doch.
1: Ja.
3: Hast du gesehen? Der Dieb.
1: Wo?
3: Da. Zwei Sitzreihen weiter.
1: Ach der, das ist doch...
3: Ja.
0: Wieso fährt der jetzt nicht über Städte?
1: Zweit und zu lang.
0: Neu. Allein und zu kurz.
1: Das versteht nicht wirklich einer.
0: Neu. Der fährt über Weiler.
1: Ja, wie mir auch.
0: Aber warum?
1: Weiler. Weiler. Ich weiß auch nicht.
3: Nach Bayern! Der fährt nach Bayern!
1: Was? Bayern Dorf wird er gewesen sein. Guck!
0: In Hauser?
1: In der Hauser.
0: Doch, doch. In Hauser? Von Hauser nach Bayern.
1: Bei der Bayern ihrem Kind.
0: Wo ist auch nicht, von wem das wirklich ist, gell? Aber wieso gerade dort in Hauser?
1: Bei der Bayern.
0: Bei der Geus.
1: Was, wer weiß.
3: Ja, ja, aber warum? Wie kommen wir drauf?
1: Ach, komm, hör mal auf.
3: Über Weiler, von Bayern nach Hause.
1: Ja, aber warum?
3: Jetzt haben wir's. Es ist gar nicht so dumm. Halte mal inne, halte mal still. Es ist Weiler, Bayern, Hauser will.
4: 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Da braucht's ein bisschen mehr. Das hat man schon zur Steinzeit gewusst. Ein bisschen Grünzeug, Malerei. 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Doch fehlen darf nie, ich will es euch verraten, ein großer Schöpfersauce. Aber neuerdings überrollt uns eine Flut von scheingesund Trendy Superfood. Wer das nicht kennt, der ist nicht fit. Das ist der kulinarische Mega-Hit. Aronia, Acai und Goji-Beere. Moringa, Quinoa und Chiasamen. Bei Spirulina-Alge kann sich niemand wehren. So was kommt gut an bei den Damen. 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
2: So ein Kleiner.
5: Wirft mit Steiner.
4: Und er verwischt.
2: Wie das so ist.
5: Ein Polizist.
4: Direkt am Arm.
2: Und der Gendarm schlägt gleich Alarm.
5: Er flucht nix Schiss und seid nur bes.
4: Was soll denn des? Bist du verrückt?
2: Der Streiner zuckt. Der Gendarm guckt.
5: Und nur seid er.
4: Jetzt wär's gescheiter.
6: Du laufst weiter.

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Da wölbt sich auch was Geschriebenes unter ihrem Dessous. 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

Das Video ist Halbzeit.

0: Dankeschön.
1: Also früher, bei uns die größte Begebenheit auf der Alp, das war Kirwei. Und so jeder Kirwei hat einen Kirwei-Dance gehört. Und wenn da ein Kerl besoffen war und ein Mädel zum Tanzen auffordern wollte, dann hat er einen Korb gekriegt. Hat sich aber damals kein Kerl gefallen lassen, ist nicht mehr so wie heute. Ist dann aus in den Stall, hat sich einen riesigen Besen geschnappt, ist wieder rein in den Tanzsaal, hat sich den Mädel in die Hand gerückt, dann hat sie müssen den Besen-Tanz tanzen und das wäre noch ein Mordsblamage gewesen. Ja, dann spielen wir jetzt den Besen-Tanz. 1, 2, 3.

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Aber vor 20 Jahren war es viel romantischer. Zugeschissen.

Germany. Alles ist ruhig in Germany. Dankeschön.

0: Woche, Honey. Siehst du? Die wissen es. Du?
1: Jetzt erklär denen mal, dass in ein paar Wochen der 10. September ist. Ich weiß, der Hochzeitstag. Ist am Tag nach dem Geburtstag von unserer Tochter und die erinnert uns immer dran. Möchtest du nochmal eine Chance?
0: Ja, krieg ich nochmal eine.
1: Okay, wenn wir so kurz vor dem Hochzeitstag sind.
0: Am 10.9. haben wir...

0: Dankeschön.
1: Thank you.

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Wer hatte Zugabe Wille? Wer hat nicht mitgemacht? Aber gut, will man mal nicht so sein wie in einer guten Beziehung oder Ehe, man kann es ja nochmal miteinander probieren. Wenn der andere nicht richtig mittut, dann war es das natürlich, gell? 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

0: Okay.
1: Dankeschön.
0: Dankeschön.
2: Ja, Mädle, lass dir doch jetzt strafen. Du musst doch mit deinem Chef jetzt schlafen. Das langt doch, dass er dich umwirbt und noch an irgendetwas stirbt.

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1: Jetzt geht es los mit dem Diebstahl in der Rockmusik. 60er Jahre, chanceriert, katholisches Gemeindehaus. Meine erste Probe, meine erste elektrische Probe mit meiner Kapelle, The Eddie Five. Der erste, wo komme ich, das war der Willi Onimus, der Sohn von der Tankstelle Onimus. Der hat dem Meister Geld gegeben, der kam im Schlagzeug an, aber es war noch nicht ausgepackt. Hat er bei Neckermann bestellt. Da kam er an, hat nur ein kleines Gerät auspackt, die sogenannte Hi-Hat-Maschine. Mit dem Fuß ein bisschen und so. Hat gesagt, er möchte erstmal auf diesem Gerät perfekt war. Ich gesagt, Willi, ohne muss, mach dein Ding. Und seitdem spielt er das Ding vor sich hin. Der nächste, Franz Kleiber. Sogenannter Bassspieler, kam an mit einer umgebauten Holzkiste, schwer Holz und ein langer Bäserstiel, eine einzige Klavierseite und dann drei Nägel neigeschlagen, als sogenannte Bünde. Er konnte drei Töne spielen. Das Ganze verbunden mit einem alten Radio. Ja, er konnte diese drei Töne spielen und die hat er gespielt an dem Tag. Der nächste. Karl Ginderle, Sohn von Karl Ginderle, auch der Opa hieß Karl Ginderle, alles Friseure, inschüsseriert, guckt nach. Er kam mit einer Gitarre gekauft bei Horten, nach einer Woche noch drei Seiten. Er sagte, es sei scheißegal bei dem Gerät. Er habe sich eine amerikanische Fußmaschine dazu gekauft, diese Wawa, ein Wawa-Gerät. Da tät alles irgendwie scheißgut, das sei egal. Also, er hat diese drei Seiten gespielt. Ein Akkord die ganze Zeit. Am Schluss noch, Seth Westerheiser kam mit einem umgebauten Akkordeon an. Blasigbalkbetrieb, ja. Verbunden mit einem Kabel, mit alter Radio. Er hat gesagt, es sei womöglich der erste Orgel-Synthesizer der Welt. Hat gelungen, wie wenn ein Geus auf Trommel scheißt. Dann war noch mein kleiner Zwillingsbruder Georg dabei mit seiner 40er Posaune rumgefurzt und ich mit meiner Trompete damals. Dann sehe ich draußen, wie einer vorbeilauft. Ein schwarzer, großer GI. Ein riesiger Tonband. Ich glaube, der Autobatterie dabei, um das Ganze zum Laufen zu bringen. Er hat alles aufgezeigt an diesem Tag. Diesen seltsamen Akkord, dem sei die Trommel auf eurer Maschine und so weiter. Jahre später schaue ich amerikanisches Fernseher, Detroit City, was sehe ich? Eine Kapelle, schwarze natürlich lauter, mit dem Namen The Temptations. Und was spielt sie? Mein Lied, mein Lied. Dein Vater war ein harter Hund in einer miserablen Übersetzung. Papa was a Rolling Stone, Papi war ein runder Stein, ha ha ha ha ha.

0: Vielleicht.
1: Jetzt hat es auf den ersten 2 Meter geklappt, kriegen wir das nochmal 2 Meter nach. 1, 2, 3, 4. Auf die Ohren gibt es heute sowieso. Einfach nein. Jawohl, genau.
2: So, dann kann der Rest nach hinten nachgucken.
1: Und meine Lichtkollegen, die haben das super gemacht da hinten. Super. Also,

0: Also, Maschine läuft. Nächstes Stück ist gewidmet meinem alten Freund Paul. Mit dem habe ich früher Musik gemacht in Leverkusen. Und er ist ein wunderbarer Mensch. Der hatte nur einen Fehler, der wollte immer Popstar werden. Gott sei Dank ist er nie hingehauen. Ich bin ganz froh drum, weil ich glaube, der hatte manchmal nicht so den richtigen Eindruck, auf was für eine Scheiße er sich da einlässt. Aber so ist es immer noch mein Freund. Wie es anders hätte kommen können, das nächste Lied, Paul Popstar, eine subtile musikalische Studie über die vielfältigen, differenzierten Beziehungen zwischen Sexualität, Rockmusik und Kohle.
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Okay, und wo wir schon mal beim Thema Popstar sind. 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

Herzlichen Dank, wie immer, alles und sogar 10 Minuten Pause. Und dann sind wir wieder da mit der zweiten Runde von unserer schwäbischen Musikbox. Danke.

Die alte Attraktion, dass ich das noch erleben darf. Wirklich wahr, meine ich so. Vielen Dank euch. Dankeschön. Danke fürs Unterstützen der Kulturnacht und danke fürs Arsch hochkriegen. Ich kann es nicht anders sagen. Es muss irgendwie wieder losgehen, sonst drehen wir alle durch. Ja? Daniel Jacobi aus Heidelberg. Fahren Sie mal hin. Er hat ein Hotel. Also verbeugen.